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Alles wandelt sich. Alles ist in Bewegung auf dieser unserer Welt. Nichts steht still. Der Fortschritt umfasst alle Gebiete des menschlichen Lebens, denn der Mensch wandelt sich selbst. Sein Geschmack, seine Ansichten, seine Wünsche und Bedürfnisse, sein Wissen, sein Können. Meist ist der einzelne Forscher mit seinen Ideen seiner Zeit weit voraus. Und oft konnten die umwälzenden und segensreichen Erfindungen nur in langwierigen Kämpfen gegen Unwissenheit, Unverstand oder Böswilligkeit durchgesetzt werden.

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1: Im Nachrichtenstudio ist Konstantin Hahn. In Budapest findet heute wieder die Pride-Parade statt. Zehntausende Teilnehmerinnen und Teilnehmer werden erwartet. Es ist die erste Pride-Parade seit der Abwahl von Premier Viktor Orban, der im letzten Jahr die Parade noch verbieten wollte. Aus Budapest, Paul Griesel.
2: Budapest dürfte heute nicht so klingen, ginge es nach Viktor Orban. Vergangenes Jahr lässt der damalige Ministerpräsident die Pride-Parade per Gesetz verbieten. Daraufhin gehen die Menschen in Budapest erst recht auf die Straße. Es ist die größte Pride-Parade in Ungarns Geschichte. Ein Jahr später ist ein neuer Ministerpräsident im Amt und damit ist alles anders. Die Parade darf stattfinden, den Veranstaltern drohen keine Strafen. Der konservative Ministerpräsident Peter Madja hat sich in der Vergangenheit immer wieder, wenn auch vorsichtig, für die Gleichberechtigung von Schwulen, Lesben, Bisexuellen und Transgender-Personen ausgesprochen. Und er hat angekündigt, die diskriminierenden Anti-LGBTIQ-Gesetze der Orban-Ära abzuschaffen. Das fordert auch der Europäische Gerichtshof ein.
1: Grünen-Chefin Leonore Gewessler fordert angesichts der Hitzewelle Maßnahmen zum Schutz der Bevölkerung. Die Hitze werde immer mehr zu einer gesundheitlichen Bedrohung, so Gewessler. Die Grünen schlagen etwa kostenfreie Eintritte in Freibäder an besonders heißen Tagen sowie die Einrichtung von Hitzeschutzräumen in allen Gemeinden vor. Ein Berufungsgericht in Kalifornien hat es abgelehnt, einen früheren Schuldspruch gegen Harvey Weinstein aufzuheben. Das dreiköpfige Richtergremium bestätigt die Verurteilung des früheren Hollywood-Moguls aus dem Jahr 2022. Bei dem Prozess war Weinstein wegen Sexualverbrechen in 3 Anklagepunkten, darunter Vergewaltigung, schuldig gesprochen und zu 16 Jahren Haft verurteilt worden. Der bekannte Journalist Andreas Koller ist nach schwerer Krankheit gestorben. Koller hat jahrelang das Innenpolitikressort der Salzburger Nachrichten geleitet. Als Präsident des Presseclubs Concorde hat er sich auch stark für journalistische Qualität eingesetzt. Viktoria Waldecker mit einem Nachruf.
3: Andreas Koller gehört zur Redaktion der Salzburger Nachrichten wie die Wurzeln zu einem Baum. Mit diesen Worten hat die Tageszeitung Andreas Koller vor gut 4 Monaten in die Pension verabschiedet. Koller hat die Innenpolitik in Österreich über Jahrzehnte begleitet und immer wieder eine kritische Distanz zwischen Journalisten und Politikern eingefordert.
4: Auch wenn man jeden Tag mit einem Generalsekretär eines Ministeriums telefoniert, muss man trotzdem die Distanz haben, auf Interventionsversuche schlicht und ergreifend nicht einzugehen.
3: Für seine Innenpolitikanalysen wurde Koller mit zahlreichen Preisen ausgezeichnet. Auch im ORF hat er immer wieder die Politik erklärt. Als Präsident des Presseclubs Concordia war Koller auch die Pressefreiheit ein wichtiges Anliegen. Sie sei hart erkämpft worden. Heute müsse man für die Pressefreiheit nicht mehr kämpfen, aber...
4: Man muss aber dafür kämpfen, dass man es bewahrt.
3: Koller wurde 65 Jahre alt.
1: Das waren die Nachrichten mit Konstantin Hahn.
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1: Im Nachrichtenstudio ist Konstantin Hahn. Guten Morgen. Die derzeitige Hitzewelle lässt die Temperaturen heute und morgen weiter steigen. Länder wie Frankreich haben deshalb etwa ein Verbot für den Alkoholverkauf ausgesprochen oder Großveranstaltungen abgesagt. In Österreich wird darauf verzichtet. Man habe sich aber gut vorbereitet, meint Katharina Reich, Generaldirektorin für öffentliche Gesundheit.
2: Es werden zusätzliche Trinkbrunnen aufgestellt. Man kennt die Situationen, dass dann Hydranten umgewandelt werden können. Ich glaube, es ist ganz klar, dass bei großen Veranstaltungen mehr für Hitzeschutz im Sinne von Beschattung gesorgt wird, dass mehr Getränke ausgegeben werden, dass auf Menschen anders zugegangen wird, wenn man sieht, da ist eine vielleicht vulnerable Person, weil älter, weil zum Beispiel mit Kindern unterwegs. Also ich glaube, die Sensibilität im Land ist sehr hoch.
1: So Reich in der Zeit im Bild 2. Die Tiroler Fernpassstraße wird wegen zweier angekündigter Versammlungen einer Bürgerinitiative heute zwischen 10 und 12 Uhr gesperrt werden. Während der zweistündigen Sperre kann der Fernpass nicht passiert werden. Die Bürgerinitiative protestiert unter anderem gegen den überbordenden Transit in der Region. Die USA haben erstmals seit dem Rahmenabkommen mit Teheran wieder Ziele im Iran angegriffen. Die Angriffe auf Raketen- und Drohnenlager sowie Radaranlagen seien eine Reaktion auf den iranischen Beschuss eines Frachtschiffes in der Straße von Hormuz gewesen, so das US-Regionalkommando. Der Iran hat nach eigenen Angaben Vergeltungsangriffe auf US-Einrichtungen durchgeführt. In China werden versenkbare Autotürgriffe ab kommenden Jahr verboten. Es sieht zwar schick aus, wenn sie in der Tür verschwinden, das kann bei Unfällen aber die Rettung erschweren, etwa wenn die Elektronik ausfällt und sie nicht mehr ausfahren. Auch in Europa dürfte Bewegung in die Sache kommen, berichtet Martin Rauter.
3: In Sippendorf bei Wien kracht vorigen Sommer ein Auto gegen einen Baum und fängt Feuer. Ersthelfer Gerald Fischer öffnet von außen die Hintertüren und rettet zwei Insassen, die sich nicht mehr selbst befreien konnten.
4: Sie haben versucht, auf den elektrischen Knopf zu drücken, dass die Türen aufgehen, aber es sind nicht aufgegangen.
3: In solchen Fällen verweisen Autobauer auf die mechanische Notentriegelung im Auto. Nur diese würden viele gar nicht kennen, kritisiert ÖAMTC-Techniker Stefan Kerbel.
5: Da gibt es teilweise Drahteln unter irgendwelchen Verstecken oder Abdeckungen verborgen. Das muss man mal wissen.
3: Unfälle dieser Art seien jedenfalls ein massiver Imageschaden für jede Automarke, sagt Autoexperte Ferdinand Dudenhöfer. Deshalb
6: werden Autobauer von sich aus da reagieren.
3: Dennoch wäre ein strengeres Gesetz wie in China laut ihm auch in Europa sinnvoll.
1: Vor kurzem ist bei der Fußball-WM das erste Gruppenspiel der Gruppe G zu Ende gegangen. Belgien setzt sich gegen Neuseeland mit 5:1 durch und holt damit den Gruppensieg. Das Spiel Ägypten gegen den Iran ist noch nicht zu Ende. Das waren die Nachrichten mit Konstantin Hahn.
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1: Im Nachrichtenstudio ist Konstantin Hahn. Guten Morgen. In Tirol findet heute einmal mehr eine Demonstration gegen die Verkehrsbelastung samt umfangreicher Straßensperren statt. Heute geht es um die Fernpassstraße. Teile der Bevölkerung und eine Bürgerinitiative wollen ein Zeichen gegen die Verkehrsbelastung setzen, berichtet Benedikt Kapferer.
2: Über 20.000 Fahrzeuge donnern an einem durchschnittlichen Samstag über die Fernpassstrecke. Seit Jahrzehnten ist die kurvenreiche Nord-Süd-Verbindung überlastet. Der heutige Protest der Anrainerinnen und Anrainer an zwei Standorten, Bayreuth und Nassereith, richtet sich einerseits gegen die Verkehrslawine, andererseits auch gegen die Pläne der Tiroler Landesregierung. ÖVP und SPÖ wollen die Route mit dem sogenannten Fernpasspaket sicherer machen. Unter anderem sind ein neuer Straßentunnel, eine zweite Röhre im Lermoser Tunnel und ein Mautsystem geplant, um rund 500 Millionen Euro. Die Bevölkerung befürchtet dadurch noch mehr Verkehr und geht von 10 bis 12 Uhr dagegen auf die Straße. Während dieser Zeit sind der betroffene Abschnitt und die Hantenjochstraße komplett gesperrt.
1: Laut der aktuellen Asylstatistik wurden im Vormonat Mai rund 770 Asylanträge eingebracht, um fast die Hälfte weniger als noch vor einem Jahr. Am stärksten vertreten war die Gruppe der 0- bis 7-Jährigen. Rund 40% der heuer eingebrachten Anträge stammen von Kindern aus dieser Altersgruppe. Das ist vor allem auf Kinder von Flüchtlingen zurückzuführen, die in Österreich geboren wurden. Venezuela ist 3 Tage nach dem verheerenden Doppelbeben von einem heftigen Nachbeben erschüttert worden. Die Erdstöße haben eine Stärke von 4,9 erreicht. Die Regierung hat den betroffenen Bundesstaat jetzt unter die Kontrolle des Militärs gestellt. Damit soll die Arbeit der Rettungskräfte erleichtert werden. Die Zahl der bestätigten Todesopfer liegt mittlerweile bei 920. Bei der Fußball-WM steht überraschend WM-Neuling Kap Verde ohne Niederlage in der K.O.-Phase. Auch Ägypten schafft es vor kurzem mit einem 1:1 gegen den Iran ins 16. Finale. Martin Lang.
3: In der Nachspielzeit müssen die Ägypter noch zittern, aber am Ende ist es ein 1:1 gegen den Iran und damit kommt Ägypten als Zweiter in die K.O.-Phase, auch dank Glanzparaden von Torhüter Schubir. Ein wirklich starker Gegner, aber wir haben es erstmals in die K.O.-Phase geschafft und sind stolz. Gruppensieger Belgien gewinnt 5:1 gegen Neuseeland und Kap Verde steht als Gruppenzweiter in der K.O.-Phase mit einem 0:0 gegen Saudi-Arabien und weil Spanien Uruguay 1:0 besiegt, dürfen die Kap Verde Spieler den historischen Aufstieg bejubeln, Bulgarien-Legionär Deroy Duarte. So emotional. Wir haben es verdient. Es ist eine Auszeichnung. Wir sind ein kleines Land mit großem Herzen. Als Zweiter kommt auch Norwegen weiter, trotz eines 1:4 gegen Frankreich. Als Dritter kommt Senegal weiter mit einem 5:0 gegen den Irak.
1: Das waren die Nachrichten mit Konstantin Hahn.
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1: Im Nachrichtenstudio ist Konstantin Hahn. Nach dem verheerenden Erdbeben in Venezuela liegt die Zahl der bestätigten Toten mittlerweile bei 920. Mehr als 50.000 Menschen werden vermisst. Die meisten Menschen warten noch immer auf Hilfe. Inzwischen wird erste Kritik laut. Die Regierung versage bei der Hilfsleistung. Christian Lininger berichtet.
2: Eine junge Frau steht vor einem riesigen Trümmerhaufen, den Resten eines Hauses. Wir rufen unsere Regierung und die ganze Welt auf, uns zu helfen. Wir brauchen schwere Geräte. Mit bloßen Händen kann man diese Trümmer nicht bewegen. Da sind immer noch ganze Familien eingeschlossen. Menschen, für deren Rettung die Zeit drängt. Erste internationale Hilfsteams sind nun zwar vor Ort, knapp 900 Männer und Frauen, viel zu wenige aber angesichts des Ausmaßes der Zerstörung. Kritik gibt es in Venezuela, aber vor allem daran, dass die eigene Regierung den meist freiwilligen Helfern kaum zur Seite steht. Übergangspräsidentin Desi Rodriguez wird bei einem Besuch im Erdbebengebiet ausgebuht. Innenminister Diosdado Cabello kündigt dann eine Maßnahme an, bei der vielen nicht klar ist, wie sie die Hilfe erleichtern soll. Ab 20 Uhr wird der Zugang ins Katastrophengebiet beschränkt, erklärt er. Die Kontrolle über die Region soll nun das Militär übernehmen.
1: Im Krieg zwischen Israel und der pro-iranischen Hisbollah-Miliz haben sich der Libanon und Israel auf ein Rahmenabkommen geeinigt. Die Hisbollah hat die Vereinbarung aber umgehend abgelehnt und warnt vor einem Bürgerkrieg. In der libanesischen Hauptstadt Beirut hat es auch Proteste von Hisbollah-Unterstützern gegeben. In Schrattenbruck bei Melk in Niederösterreich ist am Abend ein Waldbrand ausgebrochen. Rund 280 Feuerwehrleute von 16 Feuerwehren konnten den Brand aber rasch unter Kontrolle bringen. Am Abend waren noch Nachlöscharbeiten im Gange. Die Ursache für den Waldbrand ist noch nicht bekannt. Die Vespa des italienischen Zweiradherstellers Piaggio feiert heuer ihren 80. Geburtstag. In Rom findet aus diesem Anlass das bisher größte Treffen von Vespa-Fans statt. Mehr als 20.000 sind aus ganz Europa angereist, auch viele Österreicherinnen und Österreicher. Aus Rom Bernd Koschuh.
3: Manche Vespas klingen tatsächlich wie Wespen, aber in Rom dominiert derzeit eher ein vielstimmiger Knatterton und Brummton. Viele Vespa-Fans sind in Gruppen angereist, wie diese aus Turin. Es ist eine Leidenschaft von klein auf. Die Vespa ist ein italienischer Mythos. Der 85-jährige Heiner Granzer hat die gesamte Strecke von Wien nach Rom auf seiner Vespa zurückgelegt, um dabei zu sein bei der 80-Jahr-Jubiläumsfeier.
4: Manchmal habe ich mich verflucht, weil es sehr heiß war. Und manchmal habe ich mir gedacht, der Weg ist das Ziel. Man sieht schöne Sachen. Wenn einem eine Kirche gut gefällt, bleibt man davor stehen. Man braucht keinen Parkplatz suchen, also es ist ideal, mit so einem Fahrzeug unterwegs zu sein.
3: Zur heutigen Vespa-Parade, einer Rundfahrt durch Rom, werden mehr als 20.000 Vespa-Fahrer und Fahrerinnen erwartet.
1: Das waren die Nachrichten mit Konstantin Hahn.
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1: Im Nachrichtenstudio ist Konstantin Hahn. Die USA haben erstmals seit dem Rahmenabkommen mit Teheran wieder Ziele im Iran angegriffen. Sie haben in der Nacht iranische Raketenlager und Radarstationen angegriffen. Der Iran hat nach eigenen Angaben US-Militäreinrichtungen attackiert. Mehr von Christian Lininger.
2: Am Donnerstag beschießt der Iran ein Frachtschiff in der Straße von Hormuz. Der Grund, das Schiff habe eine nicht mit dem Iran abgestimmte Route gewählt, heißt es aus Teheran. Mir gefällt das gar nicht, dass sie auf Schiffe feuern, sagt US-Präsident Donald Trump gestern Abend dazu. Werden die USA reagieren? Sie werden es sehen, antwortet Trump kryptisch. Wenig später gibt das zuständige US-Militärkommando bekannt, dass die USA iranische Raketen- und Drohnenlager sowie Radaranlagen bombardiert hätten. Der Iran wirft den USA daraufhin den Bruch des Waffenstillstands vor und greift nach eigenen Angaben dann selbst US-Militärpositionen an. Was heißt all das für die Waffenruhe? Ich fürchte, wir schlittern wieder in Richtung eines heißen Krieges, so die Einschätzung des demokratischen US-Abgeordneten Glenn Fives gegenüber der britischen BBC.
1: In diesen Minuten beginnt die Sperre der Tiroler Fernpassstraße. Grund sind zwei angekündigte Versammlungen einer Bürgerinitiative. Diese protestiert unter anderem gegen den Transit in der Region. Die Kundgebungen finden bei Nassereit und in Reutte statt und sollen 2 Stunden dauern. Das Land Tirol empfiehlt, die Fernpassroute heute großräumig zu umfahren. Grünen-Chefin Leonore Gewessler fordert angesichts der Hitzewelle Maßnahmen zum Schutz der Bevölkerung. Die Hitze werde immer mehr zu einer gesundheitlichen Bedrohung, so Gewessler. Die Grünen schlagen daher etwa kostenfreie Eintritte in Freibäder an besonders heißen Tagen sowie die Einrichtung von Hitzeschutzräumen in allen Gemeinden vor. Mieter sollten außerdem leichter eine Klimaanlage genehmigt bekommen, so die Forderung. Dieses Wochenende geht der Formel 1 Grand Prix in Spielberg über die Bühne. Neben dem Rennen wird auch die große Hitze zur Herausforderung. Die Einsatzkräfte sind auf ein besonders intensives Wochenende vorbereitet, berichtet Anke Mandl.
3: Mit mehr als 400 Mitarbeiterinnen und Mitarbeitern ist das Rote Kreuz am Formel-1-Wochenende im Einsatz. Allein am Sonntag sind um die 170 Einsatzkräfte gleichzeitig im Dienst. Für alle möglichen Einsätze ist man gerüstet, heißt es, auch für die große Hitze. Da ist es besonders wichtig, auf sich selbst und auch auf andere zu achten. Im ganzen Gelände ist Hilfe schnell organisiert, sagt Bernd Bär, Bezirksrettungskommandant und Einsatzleiter vor Ort.
4: Es sind übers Gelände sehr viele Security-Mitarbeiter verteilt. Am besten so einen ansprechen oder man sieht einen Infopoint, da Kontakt aufnehmen. Die haben dann die direkte Leitung zu uns und wir werden dann Kräfte fortschicken.
3: Um der Hitze ein wenig entgegenzuwirken, gibt es am Gelände kostenlose Wasserspender, Beregnungsanlagen zur Abkühlung und gratis Sonnencreme.
1: Das waren die Nachrichten mit Konstantin Hahn. Zum Wetter.
5: 33 Grad bereits in Wien und Lutzmannsburg, 32 bis 39 Grad sind noch zu erwarten heute. In Bludenz ist es damit der 11. Tag in Folge mit mehr als 30 Grad. Zudem scheint verbreitet die Sonne, es bilden sich nur wenige Quellwolken und auch nur vereinzelt Gewitter, am ehesten vom Montafon bis zu den Hohen Tauern. Diese Gewitter können jedoch heftig ausfallen. Morgen im Osten noch heißer, bei Höchstwerten bis etwa 40 Grad und viel Sonne. Nach Westen hin werden Gewitter morgen etwas wahrscheinlicher. Soviel zum Wetter mit Nicola Biermeier.

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3: Es freut mich sehr, Sie hier begrüßen zu können bei dieser Präsentation der Publikation von Rudi Vouk, 50 Jahre Volksgruppengesetz und noch immer keine Lösung. Und ich glaube, wir werden interessante Trends feststellen, wie es mit dieser Lösung war, mit allen Lösungen, ob 2011 Memorandum oder das Volksgruppengesetz. Ich glaube, es wurde immer noch unten verhandelt. Das ist ein allgemeiner Trend. Aber ich möchte dem Autor des Buches, Rudi Vouk, das Wort erteilen. Der Rat der Kärntner Slowenen hat das finanziert. 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
4: Ja, ich möchte im Namen des österreichischen Volksgruppenzentrums alle recht herzlich willkommen heißen. Ich glaube, es ist an der letzten Zeit, dass jemand, ein berufener Autor wie Rudi Vouk, sich dieser Problematik angenommen hat. Wir werden ja die Details dieses Buches dann näher hören, aber vergessen wir nicht, dass das Gesetz aus dem Jahre 1976 stammt. Das heißt, wir sind im 50-jährigen Bestehen dieses Gesetzes. Und nachdem ich selber aus einer ministeriellen Zentralstelle komme, mir persönlich ist vielleicht gerade bis auf das Verfassungsgesetz kaum ein Gesetz in Österreich bekannt, welches sich nicht in den letzten Jahren so beharrlich gegen die Anpassungen der Zeit geweigert hat. Und ich finde daher, dass es von großer Bedeutung ist, dass wir diese Problematik der Novellierung des Volksgruppengesetzes mit profundem Wissen und aus profunder Hand wieder, wenn man das so sagen darf, in Angriff nehmen. Ist zwar kein sauberer juristischer Begriff, aber der lässt sich heute hier ruhig definieren. 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
5: 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Seveda, dame in herren, vor 50 jahren haben die Kärntner Slowenen diese Broschüre herausgegeben. Das Volksgruppengesetz eine Lösung. Und die Conclusio in dieser Broschüre lautete, eine Volksgruppe, die einem solchen Volksgruppengesetz zustimmt, gibt sich selbst auf. Und nach 50 Jahren muss man feststellen, Volksgruppengesetz nach 50 Jahren noch immer keine Lösung. Wenn wir uns anschauen, wie sich die Welt in 50 Jahren verändert hat, vor 50 Jahren waren wir mitten im Kalten Krieg. Es war erst 2 Jahre her, dass Frauen arbeiten durften, ohne ihre Ehegatten um Erlaubnis zu fragen. Gleichgeschlechtliche Beziehungen waren selbstverständlich strafbar, genauso wie Ehebruch strafbar war. Es gab keine Computer, es gab keine Handys. Die Welt hat sich seither radikal verändert. Nur das Volksgruppengesetz, das wir noch immer haben, atmet noch immer den Geist des Jahres 1976, beziehungsweise den Geist der Mitte der 70er Jahre, als der Volksgruppenkonflikt in Kärnten am Höhepunkt war, als der Deutschnationalismus in Kärnten und die Minderheitenfeindlichkeit fröhliche Urstände feierten, wo wir einen Landeshauptmann hatten, der von sich behauptete, er sei ein hochgradiger Hitlerjunge gewesen und stolz darauf, wo ein künftiger Landeshauptmann in Kärnten gerade seine Karriere begann. Und genau so, wie die Stimmung damals Mitte der 70er Jahre war, liest sich das Volksgruppengesetz noch immer. Um ein kurzes Resümee zu machen, die Geschichte dieser 50 Jahre aus Sicht des Volksgruppengesetzes bzw. des Umganges mit ihm. Die ersten Jahre waren geprägt von heftigen Protesten, wütenden Demonstrationen, aber leider ohne sichtbare Erfolge. Es gab dann eine sehr kurze Phase, im Wesentlichen zusammenfallend mit der Regierung Wranitzky, als es eine Art Tauwetter in den Beziehungen zur Volksgruppe gab, als erstmals ein Kärntner Slowene ins Parlament gewählt wurde und als Österreich den EU-Beitritt verhandelte. Damals gab es einige kleine Fortschritte und die Hoffnung, dass das Volksgruppengesetz doch reformierbar sein wird. Daraus ist nichts geworden. Es folgten ungefähr 2 Jahrzehnte juristische Auseinandersetzungen mit diesem Gesetz. Etliche Verfahren vor dem Verfassungsgerichtshof, weit über 100, die geführt wurden. Durchaus erfolgreich. Und eigentlich hätten die Erkenntnisse des Verfassungsgerichtshofes dazu führen müssen, dass das Volksgruppengesetz wirklich reformiert wird. Das war eigentlich schon seit dem Jahr 2000 bzw. 2001 völlig klar. Geworden ist daraus nichts. Geworden ist daraus, dass man im Wesentlichen den bestehenden Zustand in den Verfassungsrang gehoben hat und das Gesetz damit juristisch unangreifbar machte. Das ist, glaube ich, der schlimmste Kritikpunkt, den man äußern kann. Man hat der Volksgruppe den Rechtsweg abgeschnitten. Wir haben nicht einmal mehr die Möglichkeit, uns gegen dieses Gesetz rechtlich zur Wehr zu setzen. Inhaltlich behandelt das Gesetz eigentlich nur 3 Bereiche, die aber natürlich für uns wesentlich sind. Die Amtssprache, die zweisprachige Topographie und die Volksgruppenbeiräte. Und alle 3 Bereiche sind mehr oder weniger verfassungswidrig bzw. rechtswidrig geregelt. Amtssprache haben wir eine Einschränkung Von 36 zweisprachigen Gemeinden gibt es nur 14, in denen Slowenisch als Amtssprache zugelassen ist, in zwei weiteren nur für einige Orte. Man hat es, und das ist ziemlich einmalig in der Europäischen Union, im Bereich der Amtssprache sogar geschafft, durch Verfassungsgesetz Rechte, die vorher die Höchstgerichte zugesprochen haben, am Beispiel Eberndorf-Doberlewas und St. Kanzian-Skocian, wieder abzuschaffen. Ich persönlich hatte das Recht, in Eberndorf-Doberlewas Slowenisch als Amtssprache zu verwenden. Jetzt habe ich es nicht mehr. Man hat mir dieses Recht mit Verfassungsgesetz genommen. Ich kenne kein Beispiel in der Europäischen Union, wo etwas Ähnliches passiert wäre. Man hat alle Fragen, die offen waren im Bereich der Amtssprache, per Verfassungsgesetz negativ beantwortet. Etwa ob vor Kammern Slowenisch gesprochen werden kann, vor dem Arbeitsamt, bei der Gesundheitskasse und ähnliche für das Alltagsleben wichtige Bereiche. Wir haben es gerade vor wenigen Wochen erlebt, wie die zweisprachige Gerichtsbarkeit tatsächlich zu Grabe getragen wurde. Es gibt an den zweisprachigen Gerichten keinen Richter mehr, der zweisprachig wäre. Und von den Reformen, die Monate und Jahre lang versprochen wurden, ist nichts zu hören. Also die Amtssprache ist höchst rudimentär geregelt und in der Praxis ist es sogar noch schlechter, als es auf dem Papier ausschaut, weil auf dem Papier sind zumindest einige Gemeinden aufgezählt, wo man Slowenisch als Amtssprache verwenden dürfte. Es gibt in den allermeisten dieser Gemeinden aber keine Beamten, die in der Lage wären, die slowenische Sprache zu verwenden. Man ist im Prinzip darauf zurückgeworfen, sich eines Dolmetschers zu bedienen. Und wer macht das schon, wenn er zum Gemeindeamt geht, dass er dort warten würde, bis ein Dolmetscher kommt oder überhaupt sein Anliegen aufschieben wird, bis ein Dolmetscher zur Verfügung stehen würde?
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5: In bereh der zweisprachigen topografije stimmt es, dass es kleine Fortschritte gab. Das Volksgruppengesetz 1976 hat nur 91
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5: Im Bereich der zweisprachigen Topografie stimmt es, dass es kleine Fortschritte gab.

0: 1973 gibt es noch immer 70 Orte, die damals schon zweisprachige Tafeln hatten und sie noch heute nicht wiederbekommen haben. Oder ein anderes Beispiel, als man, mit dem man sagen, das gehört nicht dazu, aber als man im Jahre 1942 slowenische Familien aus Kärnten deportierte, wusste man genau, wo diese Slowenen abzuholen sind. Nach dem Muster der Stolpersteine für ermordete jüdische Familien wäre es, glaube ich, ein schönes Zeichen, wenn man in allen Orten, aus denen slowenische Familien deportiert wurden, zweisprachige Ortstafeln aufstellt. Es gäbe 69 solche Orte, aus denen Slowenen ausgesiedelt wurden und die heute keine zweisprachige Tafeln haben. Und wenn man selbst die restriktive Linie des Verfassungsgerichtshofes zu Ende dächte, kommen wir auf 161 Orte, in denen zweisprachige Tafeln fehlen. In diesem Zusammenhang darf man auch erwähnen, es gibt im Staatsvertrag nicht nur den Artikel 7, es gibt auch den Artikel 9. Der Artikel 9 des Staatsvertrages spricht davon, dass sich Österreich verpflichtet, alle Spuren des Nazismus zu beseitigen. Der Ortstafelsturm, die Minderheitenfeststellung besonderer Art im Jahre 1976, Hei, das Plakate Kärnten wird einsprachig, das sind alles Spuren des Nazismus. Und man findet solche Spuren sogar in der Judikatur des Verfassungsgerichtshofes. Die Nazis haben den Begriff Windisch bei Volkszählungen eingeführt. Österreich hat das kommentarlos übernommen. Und weil sich der Verfassungsgerichtshof geweigert hat, in der Ortschaft Galizien-Galizia die eine Person, die Windisch angegeben hat, den Slowenen zuzuzählen, hat Galizien heute keine zweisprachige Ortstafel, weil nur 9,9% Slowenen gezählt wurden und nicht, wie vom Verfassungsgerichtshof gefordert, 10%. Mit dieser einen zusätzlichen Person wären es genug gewesen. Also selbst in der Judikatur des Verfassungsgerichtshofes findet man derartiges.
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0: Und schließlich der dritte Bereich, den das Gesetz regelt, die Volksgruppenbeiräte, die sind weitgehend ein Filter, um nur das zur Regierung durchdringen zu lassen, was den politischen Parteien genehm ist. Und die Volksgruppenbeiräte sind eigentlich permanent gesetzwidrig zusammengesetzt. Ich habe als Rechtsanwalt des Rates der Kärntner Slowenen mehrfach Beschwerden gegen die Zusammensetzung des Volksgruppenbeirates eingebracht. Schon dreimal haben die Höchstgerichte entschieden, dass die von der FPÖ entsandten Vertreter im Volksgruppenbeirat in diesem nichts zu suchen haben, weil sie sich nicht für die Interessen der Volksgruppe einsetzen. Trotzdem wird vom Bundeskanzleramt immer wieder der Vertreter der FPÖ im Beirat bestätigt, obwohl es schon drei Urteile gibt, dass das nicht richtig ist. Zuletzt hat man es geschafft, die Zusammensetzung des Beirates so zu ändern, dass jetzt drei ÖVP und drei Vertreter der SPÖ im Beirat sind. Laut Gesetz muss bei der Zusammensetzung das Wahlverhalten der Volksgruppe berücksichtigt werden. Und zu einer Besetzung 3 zu

0: 3 zwischen den beiden ehemaligen Großparteien kommt man nur, und das hat man tatsächlich so niedergeschrieben, indem man Wahlergebnisse bei Gemeinderatswahlen in Kärnten und in der Steiermark gleichermaßen berücksichtigt. Das wäre nur dann zulässig, wenn man annehmen würde, dass die Volksgruppe in der Steiermark ähnlich stark vertreten ist wie in Südkärnten. Das war zuletzt vor ungefähr 1400 Jahren der Fall, als es noch Karantanien gab, aber heute sicher nicht mehr. Aber man dreht und wendet das Gesetz so, wie man es eben braucht. Laut Gesetz müssen die Mitglieder der Volksgruppenbeiräte Volksgruppenangehörige sein. Bei den Kärntner Slowenen geht das noch mit Abstrichen ungefähr bei zumindest einem Teil der Parteienvertreter. Aber es soll mir bitte niemand ernsthaft behaupten, dass der Volksgruppenbeirat für die Volksgruppe der Roma oder für die Tschechen und für die Slowaken gesetzeskonform zusammengesetzt ist, weil ich kenne keinen Gemeinderat, der der Volksgruppe der Roma angehören würde. Aber trotzdem hat man es irgendwie geschafft, gegen den Gesetzeswortlaut die Beiräte zusammenzusetzen, weil man sie eben haben will. Ich glaube, dieses Gesetz ist eigentlich nicht reformierbar. Man müsste es abschaffen und zur Gänze neu schreiben. Leider gibt es keine Anzeichen dafür. Es war voriges Jahr eine leise Hoffnung, 70 Jahre Staatsvertrag, dass etwas geschehen wird. Es ist nichts geschehen. Es gab heuer die leise Hoffnung, zu Beginn des Jahres 50 Jahre Volksgruppengesetz. Vielleicht nimmt man das zum Anlass, es zu reformieren. Es gibt nicht einmal eine Diskussion darüber, dass das Gesetz reformiert werden könnte. Ich hoffe, dass diese kleine Broschüre, in der ich versucht habe, auch die wesentlichen Gerichtsverfahren zusammenzutragen, einen kleinen Beitrag zur dringend notwendigen Reform leisten kann.
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0: 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Die Frage war, ob wir nicht auch schon versucht haben, zum Europäischen Gerichtshof für Menschenrechte zu kommen. Wir haben es probiert, aber leider erfolglos, weil die Europäische Menschenrechtskonvention leider keinen Minderheitenschutzartikel enthält. Es gab vor 3 Jahren die Initiative Minority Safe Pack. Mehr als 1 Million EU-Bürger haben eine Petition unterfertigt mit dem Ziel, einen Minderheitenschutzartikel in die EMRK aufzunehmen. Leider hat die Europäische Kommission diese Initiative abgelehnt. Wir haben es probiert, zum Europäischen Gerichtshof zu kommen, am Beispiel von St. Kanzian, wo der Verfassungsgerichtshof zuerst entschieden hat, dass es eine zweisprachige Tafel geben muss. Und dann hat er in einer zweiten Entscheidung entschieden, dass das doch nicht notwendig sei, weil es nach der letzten Volkszählung hier keine 10% slowenischer Bevölkerung mehr gibt. Wir haben dem Verfassungsgerichtshof und dem Europäischen Gerichtshof Unterschriften von mehr als 10% der St. Kanzianer Bürger vorgelegt. Und mehr als eine Unterschrift mit der Bestätigung, ich bin ein Volksgruppenangehöriger, eine Volksgruppenangehörige, kann man wohl nicht vorlegen. Es hat nicht genügt. Der Gerichtshof hat sich für nicht zuständig erachtet. Wir haben das Gleiche probiert am Beispiel von St. Gantian, wo man die komische Regelung hat, dass Slowenisch als Amtssprache nur diejenigen verwenden dürfen, die aus Orten mit zweisprachigen Ortstafeln kommen. Gemeindebürger aus anderen Orten aber nicht. Das heißt, der gleiche Beamte, der muss mit einem Slowenisch reden, wenn er aus dem richtigen Ort kommt, mit einem anderen, der aus dem falschen Ort kommt, aber nicht. Auch auf diese Ungleichbehandlung haben wir versucht, aufmerksam zu machen. Auch hier hat sich der Europäische Gerichtshof leider für nicht zuständig erachtet. Juristisch gibt es bei jüngeren Juristen Überlegungen, ähnlich wie die Klimaklagen mit der Argumentation der Generationengerechtigkeit doch noch zum Europäischen Gerichtshof zu kommen. Ich glaube, diese Klagen sollen Jüngere führen als ich. Ich habe hier schon mehr als 100 Verfahren geführt, die ich in diesem Buch beschrieben habe.
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0: 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Das Buch ist einerseits für die Volksgruppe selbst gedacht. Man muss seine Rechte kennen, um sie geltend machen zu können. Andererseits aber natürlich der Mehrheitsbevölkerung und vor allem den Politikern der Mehrheitsbevölkerung in der Hoffnung zu erkennen, dass der Volksgruppe noch immer gesetzliches Unrecht geschieht und in der Hoffnung, dass dieses gesetzliche Unrecht endlich einmal behoben wird.
2: Oder ich würde vielleicht sogar ein bisschen erweitern. Es ist ja die Zielgruppe, sind alle Volksgruppen. Also man sollte den Fokus nicht nur auf die Rechte der Kärntner Slowenen legen, sondern auf alle Volksgruppen der Republik Österreich. 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
0: Ja, das Volksgruppengesetz betrifft ja alle 6 anerkannten österreichischen Volksgruppen. Ein Kritikpunkt ist ja auch, dass das Volksgruppengesetz nicht regelt, wie man überhaupt dazu kommt, als Volksgruppe anerkannt zu sein. Es ist derzeit ein Verfahren anhängig beim Verfassungsgerichtshof. Die bosnische Volksgruppe will anerkannt werden. Es fehlt aber die gesetzliche Grundlage dafür. Die Broschüre streift natürlich auch die Lage der anderen Volksgruppen, die aber nur teilweise vergleichbar ist. Also bei den burgenländischen Kroaten und burgenländischen Ungarn zum Beispiel ist die gesetzliche Regelung der Amtssprache und der Topographie grundsätzlich in Ordnung. Also die sagen nicht, dass da territorial etwas fehlen würde, ganz anders als die Situation bei uns. Im Burgenland ist die Situation auf praktischer Ebene eine ganz andere, also da fehlt es in der, das was gesetzlich zwar geregelt ist, aber es fehlt die praktische Umsetzung, vor allem bei den Kroaten. Für die Tschechen und Slowaken ist die Situation als städtische Minderheit in Wien wieder eine ganz völlig andere. Deshalb ja auch eine Überlegung, ob es nicht sinnvoll wäre, Regelungen für jede Volksgruppe extra zu machen, weil wenn man alle in einen Topf schmeißt, ist das eine Nivellierung nach unten meistens. Und ich bin mir nicht ganz sicher, ob das nicht bewusst so geschieht, um nicht das Niveau, das im Staatsvertrag sind ja nur die Kärntner Slowenen und die burgenländischen Kroaten genannt, nicht das Niveau herabzusetzen, indem man eben alle 6 Volksgruppen zusammenwürfelt. Für die Tschechen und die Slowaken sind zum Beispiel zweisprachige Ortstafeln natürlich kein Thema. Oder andererseits, was ich auch nur am Rande streife, gerade im Bereich der Amtssprache in der heutigen Zeit der Digitalisierung und der Übersetzungen per Knopfdruck via ChatGPT, wo ist da wirklich das Problem, dass man in Kärnten, in den Südkärntner Gemeinden, nicht überall Slowenisch als Amtssprache zulässt? Praktische Probleme dürften es eigentlich nicht sein, wenn man mit Knopfdruck jeden Text ins Slowenische übersetzen kann. Es fehlt schlicht und einfach der Wille. Ich sage das deshalb, weil ich gerade Wien erwähnt habe. In Wien gibt es durchaus Formulare in arabischer, in türkischer und in anderen Sprachen, schlicht und einfach, weil es notwendig ist, weil manche Migranten noch nicht ausreichend Deutsch gelernt haben. Aber wenn das möglich ist, warum ist es nicht möglich, alle amtlichen Vordrucke in slowenischer Sprache zur Verfügung zu stellen? Nur ein Beispiel noch, um die Rot-Weiß-Rot-Karte zu erwerben, ein Visum für Österreich zu bekommen, muss man eine bestimmte Punkteanzahl erreichen. Und die Punkte bekommt man auch für die Kenntnis von Fremdsprachen, nämlich von Englisch, Spanisch, Französisch oder Serbokroatisch, Slowenisch nicht. Das ist auch ein Zeichen der Wertschätzung der slowenischen Sprache.
2: Ich möchte vielleicht noch etwas ergänzen zu diesem Thema, weil Magister Wok hatte das Thema Digitalisierung angesprochen. Machen Sie sich bitte die Mühe und schauen Sie sich die Homepages, die Webauftritte der österreichischen Zentralstellen an, der Ministerien, durchwegs, nur in deutscher bzw. in englischer Sprache. Schauen Sie sich bitte den Auftritt des Regierungsportals der Republik Slowenien an. Sie können das in x unterschiedlichen Sprachen anklicken. In Zeiten der Digitalisierung, du hast es gesagt, mit ChatGPT, mit einem Knopfdruck, es gibt ja vielleicht noch bessere Übersetzungsdienste, ja, ist es wirklich kein Problem, wichtige Informationen, da geht es ja nicht nur um Volksgruppen, rechtliche Informationen, sondern um allgemeine Informationen in der jeweiligen Sprache zu bringen. Also es fehlt offenkundig am Willen und es wird sicher ein Thema sein, wenn die Digitalisierung so fortschreitet, wie stark wird die Volksgruppe mitgenommen. So wie Sie sich anschauen, ID Austria, ich glaube, da kann man keinen, gibt es keine Übersetzung in irgendeiner der Volksgruppensprachen. Ich möchte jetzt nicht bewusst die slowenische Sprache hervorheben, sondern im Auftrag des Volksgruppenzentrums interessieren mich alle geschützten Volksgruppensprachen in Österreich.
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2: Am Mikrofon Martin Balder. Das Bundesheer will im Krisenfall fähig sein, sich eine Zeit lang selbst zu versorgen. Deshalb sollten alle Standorte bis Ende des Vorjahres ausreichend autark gemacht werden. Doch jetzt zeigt sich, dieses Ziel wurde klar verfehlt. Mehr von Felix Nowak.
3: Zumindest 2 Wochen soll sich jede Bundesheereinrichtung selbst versorgen können, mit Strom und Treibstoff, aber auch etwa mit Lebensmitteln. Dieses Ziel ist vor 5 Jahren ausgegeben worden. Tatsächlich autark waren Ende 2025 allerdings nur 39 von 94 Einrichtungen. Das steht im jüngsten Landesverteidigungsbericht. Mittlerweile sei diese Zahl auf 59 gestiegen, sagt Bundesheersprecher Marcel Taschwer. Oft würden nur noch einzelne Teilbereiche fehlen. Die Verzögerung begründet Taschwer mit der Corona-Krise.
4: So wie man es als Häuselbauer, sage ich jetzt mal, kennt, gibt es dann einfach Lieferverzögerungen. Aber bis Ende 2026 soll das alles abgeschlossen sein.
3: Also 1 Jahr später als geplant. Eine besondere Bedeutung soll das Bundesheer im Fall eines Blackouts haben, also eines flächendeckenden Stromausfalls. Autarke Kasernen sollen dann auch als Basis für Polizei, Rettung und Feuerwehr dienen.
2: Die USA haben erstmals seit dem Rahmenabkommen mit Teheran wieder Ziele im Iran angegriffen. Die Angriffe auf Raketen- und Drohnenlager sowie Radaranlagen seien eine Reaktion auf den iranischen Beschuss eines Frachtschiffes gewesen, so das Regionalkommando. Der Iran hat nach eigenen Angaben Vergeltungsangriffe auf US-Einrichtungen durchgeführt. In Los Angeles ist ein Prozess zu den verheerenden Bränden Anfang des Vorjahres geplatzt. Ein 30-Jähriger war unter anderem wegen Brandstiftung angeklagt. Ihm drohten bis zu 45 Jahre Haft. Markus Langer berichtet.
5: Die Geschworenen konnten sich nicht auf ein einstimmiges Urteil einigen. Die zuständige Richterin erklärte ein sogenanntes Mistrial, also Fehlverfahren. Die Bundesstaatsanwaltschaft in Los Angeles kündigte an, dass die Anklage den Fall erneut vor Gericht bringen werde. Der 30-jährige Angeklagte hatte in dem Prozess seine Schuld bestritten. Die Staatsanwaltschaft warf ihm vor, am Neujahrstag 2025 einen Brand gelegt zu haben, der in weiterer Folge zu dem verheerenden Palisades-Feuer wurde. Die Ermittler verwiesen unter anderem auf Videos von Überwachungskameras und Zeugenaussagen. Die Verteidigung argumentierte, dass es keine konkreten Beweise für Brandstiftung gebe. Zu dem Zeitpunkt habe es in dem Gebiet auch Silvesterfeuerwerk gegeben, das einen Brand ausgelöst haben könnte, so die Argumentation.
2: Der größte Teilchenbeschleuniger der Welt beim CERN in Genf wird für 4 Jahre stillgelegt. Der Large Hadron Collider soll nach der Modernisierung 10-mal so viele Teilchenkollisionen ermöglichen wie bisher. Von den dadurch gewonnenen Daten erhofft man sich neue Erkenntnisse, etwa über die dunkle Materie, die 85% der Materie im Universum ausmacht. Das waren die Nachrichten mit Martin Balder. Und nun zum Wetter.
6: 32 bis 39 Grad sind heute zu erwarten. 35 sind es bereits in Bad Deutsch-Altenburg. Zudem scheint verbreitet die Sonne, es bilden sich nur wenige Quellwolken und auch nur vereinzelt Gewitter am Nachmittag, am ehesten vom Montafon bis zu den Hohen Tauern. Die Gewitter können jedoch heftig ausfallen. Morgen viel Sonne und im Osten noch heißer mit Höchstwerten bis etwa 40 Grad. Damit kommen wir in den Bereich der höchsten jemals gemessenen Temperaturen in Österreich. Im Westen auch morgen ein paar Gewitter. Soviel zum Wetter mit Nicola Biermeier.

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3: Ura je 12:30.
4: Halb eins. Willkommen zum Mittagsjournal. Die Themen: Schwitzen ist weiterhin angesagt, aber nicht so stark wie in Wien oder Niederösterreich. In Kärnten wird es zumindest keine 40 Grad haben. Thermalwasser für Pools, ungewöhnliche Aktion in Bad Bleiberg. Die Preise an der oberen Adria haben noch einmal ordentlich angezogen und bis zu 37 Grad heute, da hilft nur ein Sprung ins auch nicht mehr so kühlernass.
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4: Für morgen erwarten die Meteorologen den Höhepunkt der Hitzewelle. In Ostösterreich könnte es mit über 40 Grad einen neuen Temperaturrekord geben. Etwas weniger extreme Temperaturen sind für Kärnten vorhergesagt. Ob der Juni-Rekordwert von 38,3 Grad gemessen am 26. Juni des Vorjahres erreicht wird, ist noch offen. Andreas Kimmeswenger.
6: Der höchste jemals im Juni in Kärnten gemessene Wert wurde erst im letzten Jahr in Feistritz ob Bleiburg registriert. 38,3 Grad wurden in der Jauntaler Gemeinde am 26. Juni erreicht.
7: Dieser Rekord scheint mir doch sehr, sehr schwer zu erreichen, aber die Höchstwerte werden tatsächlich morgen Sonntag 37 oder sogar 38 Grad erreichen. Also es wird einfach brütend heiß.
6: Sagt Meteorologe Gerhard Hohnwarter von der Geosphere Austria. Bis Mittwoch kommender Woche setzt sich die Hitzewelle aber jedenfalls fort. Das wären dann 14 Tage in Folge mit Temperaturen über 30 Grad, aber ebenfalls kein neuer Rekord. Der wurde im letzten Jahr erreicht. In Ferlach wurde hintereinander an 19 Tagen die 30-Grad-Marke übertroffen. Kärnten ist in der aktuellen Hitzewelle aber vergleichsweise begünstigt. Die Messstationen der Geosphere Austria verzeichnen bisher noch keine Tropennacht mit Temperaturen von 20 Grad und mehr. Gerhard Hohnwarter.

0: Hier hatten wir sicher ein wenig Glück. Liegt auch daran, dass die Luftfeuchtigkeit im Moment nicht allzu hoch ist. Und je trockener die Luft ist, desto leichter kühlt es in den Nächten ab. Und selbst in den städtischen Ballungszentren von Villach oder Klagenfurt hat es lang genug abgekühlt, sodass die Temperaturen unter 20 Grad gesunken sind.
1: Im Gegensatz zu Wien in der Bundeshauptstadt wird sehr wahrscheinlich morgen die 40-Grad-Marke und damit ein neuer Temperaturrekord erreicht.
0: Wir haben in den früheren Jahrzehnten, muss man sagen, einzelne Tage erlebt, die auch so heiß waren. Alle im Moment verfügbaren Analysen deuten ganz klar darauf hin, dass ohne den menschengemachten Klimawandel so eine Hitze um diese Jahreszeit nicht möglich wäre. Studien aus Frankreich zum Beispiel deuten hin, dass das Zutun des Menschen die aktuellen Hitzewellen zum Beispiel um 2 bis 4 Grad erwärmen.
1: Ganz klar ist auch der Zusammenhang zwischen Hitze und der zunehmenden Bodenversiegelung in den Städten.
0: Und jeder merkt das. Dort, wo es grün ist, ist es deutlich kühler. Hier wäre ein wichtiger Appell auch an alle Entscheidungsträgerinnen, dass wir beginnen, mehr Grün statt Grau in die Städte zu bringen.
1: Sagt Meteorologe Gerhard Hohenwarter. Das Ende der aktuellen Hitzewelle deutet sich für Mitte nächster Woche an. Damit verbunden sind dann aber schwere Gewitter möglich.
2: Wasser ist heuer vielerorts ein rares Gut. Speziell bei Poolbefüllungen haben viele Gemeinden Einschränkungen erlassen. Die Gemeinde Bad Bleiberg verkauft ihr Thermalwasser an private Poolbesitzerinnen und Besitzer. Der Andrang ist heuer so groß wie noch nie. Barbara Veit.
3: Aus ganz Kärnten kommen Bestellungen für das Bad Bleiberger Thermalwasser. Über 1000 Kubikmeter hat die Gemeinde heuer schon für Poolbefüllungen verkauft. Bei einem Preis von 2,99 Euro pro Kubikmeter komme das der Gemeindekasse spürbar zugute, sagt Bürgermeister Christian Hecher von der unabhängigen Liste Bleiberger Tal.
4: Was wäre mit dem Wasser sonst, wenn wir es nicht verkaufen täten? Es ist ja so, dass unsere Quelle in einer Minute rund 700 Liter Wasser schüttet. Dieses Wasser würde ansonsten sprichwörtlich den Bach hinuntergehen. Es rinnt hinaus, ist dann Düblitz, in Düblitz draußen rinnt es dann in die Drau. Und deswegen jeden Kubik, was wir verkaufen können, bringt Geld für die Gemeindekasse ein.
3: Er rechne damit, dass sie heuer noch die 10.000 Euro Marke an Einnahmen durch das Wasser knacken. In Zukunft könnte der Verkauf noch mehr einbringen, weil der Bürgermeister den Preis anheben will.
4: Es ist ja so, das Wasser muss ja heraufgepumpt werden aus der Tiefe. Es ist ja so, dass der Wassermeister da immer in einer Art und Weise auch dabei steht, wenn der LKW kommt. Das sind Kosten, die was vielleicht vorher in dieser Art und Weise nicht so auf der Welt waren.
3: Für die Kundinnen und Kunden könnte also zu den rund 500 Euro, die Wasser und Lieferung für einen durchschnittlichen Pool kosten, noch eine Abfüllpauschale dazukommen. Auf die Höhe will sich Hecher aber nicht festlegen.
2: Der dritte und letzte Lesetag des Bachmann-Wettbewerbs findet derzeit auf dem Areal des ORF-Landesstudios statt. Daniela Knaller mit einer Zusammenfassung des heutigen Lesevormittags.
5: Die erste Leserin heute war die 28-jährige deutsche Germanistin und Historikerin Derya Uzun. Sie schreibt derzeit an ihrem Debütroman. In ihrem Text »Fragmente eines Suizids« geht es um die Geschichte einer türkischen Studentin mit psychisch kranker Mutter.
6: Meine Mutter hatte in ihrer manischen Episode ein Auto ausgeliehen, das man ihr überließ, da sie bereits über 25 war, und damit eine Frau auf einem Zebrastreifen angefahren. Sie kannte diese Frau und fuhr sie absichtlich an. Unabsichtlich, da sie ja krank war. Es war kein versuchter Mord, sondern der fehlgeleitete Gedankengang einer schizophrenen Frau.
5: Die Jurorin Mara Delius begann mit ihrem Feedback.
7: Dieser Text enthält sehr viele, finde ich, interessante Gedanken zum Thema Herkunft, zum Thema akademisches Aufstiegsversprechen. Ich finde, auf sprachlicher Ebene gelingt es dem Text an einigen Stellen gut, die Unterschiedlichkeit der Herkunft mit der Zukunft querzuschalten.
5: Thomas Stressle lobte das wunderbar offene Ende und die interessante psychologische Dynamik. Klaus Kastberger.
8: Ich finde den besten Satz des ganzen Bewerbes. Dieser Satz wird mich nie mehr loslassen. Und bei jeder Geburtstagsfeier und bei jeder Feierlichkeit in familiären Rahmen wird der Satz mir vor Augen stehen. Und dieser Satz ist: Die Torte gab auf. Also das ist grandios.
5: Dem entgegnete Philipp Tingler.
9: Ich finde dennoch, dass dieser Text viele Mängel hat. Er scheint mir insgesamt inkohärent zu sein.
5: Der Österreicher Christoph Salay, er ist 39 Jahre alt und Germanist, las seinen Text Amiata, zu Deutsch Heimat. Ein ehemaliger Skispringer blickt auf seine Vergangenheit zurück.
10: Stürzte beim Sprung, verletzte sich schwer und starb am nächsten Tag im Krankenhaus. stürzte von einer selbstgebauten Sprungschanze und verletzte sich am Bauch, starb einige Zeit später. Stürzte beim Absprung, prallte mit dem Kopf gegen einen Baum und starb.
11: Das ist ein Text, wo ich sehr froh über den Bachmann-Wettbewerb bin. Denn es ist ein Text, der mich vom Thema überhaupt nicht interessiert. Ich hätte ihn niemals gelesen. Das Einzige, was ich schlimmer fände, wäre ein Text über Fußball. Und es ist tatsächlich, weil ich gezwungen war, ihn zu lesen, bin ich in seine Magie hineingetaucht.
5: Unterstrich die Jurorin Mitu Sanyal.
8: Es ist natürlich schon ein Text für Alpenvölker.
5: So Klaus Kastberger.
2: Heute letzter Lesetag vor der Vergabe des Ingeborg-Bachmann-Preises. Morgen am Sonntag, auch Kärnten heute berichtet, ebenso über das Thermalwasser für Poolbefüllungen. Außerdem in Griffen finden heute die Landesmeisterschaften der Freiwilligen Feuerwehren statt. Dabei kommt es nicht nur auf den Teamgeist, sondern auch auf Schnelligkeit und Präzision an. Uniformen aus aller Herren Länder sammelt Manfred Neuhold aus St. Lorenzen im Gitschtal. In seinem Privatmuseum können die Stöcke auch besichtigt werden. Und nach Kärnten heute besucht Servus Srečno Čau das Imkereimuseum in Radulica in Slowenien. Es geht zurück auf den Hofimkermeister von Kaiserin Maria Theresia. Es hat also eine lange Geschichte. Kärnten heute startet wie immer um 19 Uhr in ORF 2 und danach Servus Srečno Čau. Die Teuerung bekommen heuer im Sommer auch viele Urlauber zu spüren. Wer an die obere Adria fährt, bemerkt Preissteigerungen, zum Beispiel in Restaurants, bei Fähren, Strandliegen oder Hotels. Im Schnitt zahlt eine Familie an die 2025 Euro für eine Ferienwoche. Doch es gibt auch positive Überraschungen. Lignano gehört seinem Privatpreisvergleich zufolge zu den günstigsten Badeorten Italiens, zumindest bei einem Besuch am Strand. Iris Hofmeister.
12: Insgesamt sind in Kärntens Nachbarregion Friaul-Julisch-Venetien die Preise für Liegen und Schirme zwischen 1,3 und 5% gegenüber dem Vorjahr gestiegen. Wer zum Beispiel Anfang August für eine Woche in der ersten Strandreihe liegen möchte, bezahlt in Lignano Sabbiadoro durchschnittlich 164 Euro. Vergleichsweise wenig, der italienische Durchschnitt beträgt nämlich 238 Euro. Am meisten bezahlt man in Alassio in Ligurien, ganze 360 Euro. Das geht auf einen Preisvergleich von Altro Consumo zurück. 222 Badeanstalten in 10 italienischen Orten wurden untersucht. Um 6% gestiegen sind die Preise im Vergleich zum Vorjahr und um gleich 24% gestiegen in den letzten 5 Jahren. Aus der Erhebung von Altro Consumo geht außerdem hervor, dass 37% der Italiener es bevorzugen, ein Strandbad oder einen kostenpflichtigen freien Strand aufzusuchen, während 35% vor allem freie Strände auswählen. Mehr als ein Viertel der Befragten gab an, für beide Lösungen offen zu sein. Die Bank Austria hat sich angesehen, wie viel der Urlaubseuro in den beliebten Destinationen heuer wert ist. Um einen Euro kann man in einigen Urlaubsländern mehr kaufen als in Österreich. Das gilt heuer insbesondere für Portugal und Spanien. Auch in den beliebten Urlaubszielen Türkei, Slowenien, Griechenland, Kroatien und in Italien bekommen Österreicherinnen und Österreicher mehr für ihr Geld. Wegen der höheren Inflation in Österreich sind einige Destinationen unwesentlich günstiger im Vergleich, so die Bank Austria. Zudem sei die Tatsache, dass das Preisniveau in einigen Urlaubsländern so viel günstiger als in Österreich ist, vor allem auf das hohe Einkommensniveau in Österreich zurückzuführen. Würde Österreichs Preisniveau niedriger liegen, wäre auch das Einkommensniveau geringer und Urlaube schwerer leistbar, heißt es in der Studie der Bank Austria.
2: Wir kommen jetzt zum Wetter in Kärnten. Die Temperaturen steigen mit der vielen Sonne auf 30 bis 37 Grad. Selbst auf den Bergen in 2000 Meter Höhe hat es um die 20 Grad und generell nur wenig Wind heute. Im Bereich der Tauern tauchen am Nachmittag ein paar Quellwolken auf und ganz vereinzelt kann es hier gewittrig werden. Morgen am Sonntag steigert sich die Hitze noch ein bisschen. Es sind bis zu 38 Grad möglich. Die Sonne hat das Sagen. Es entstehen in der schwülen Luft auch Quellwolken. Vor allem in Oberkärnten steigt die Gefahr von heftigen Gewittern. Und jetzt werden in Klagenfurt schon 31 Grad gemessen. Das war das Mittagsjournal von Radio Kärnten heute am Samstag. Im Namen des Teams wünscht Ihnen Horst Sattlegger einen schönen Nachmittag.
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1: Am Mikrofon Arthur Teinacher. Nach 2 Stunden Demo am Fernpass ist zu Mittag die Sperre der Fernpassstrecke zu Ende gegangen. Bei Reute und am Fernsteinsee haben Bewohner der Region gegen die Verkehrsbelastung und die Pläne zum Ausbau der Strecke durch das Land Tirol protestiert. Vom Fernpass Wolfgang Böhmer.
2: In Summe waren bei den 2 Demos hier südlich und nördlich vom Fernpass rund 700 Menschen auf der Straße, die gegen den Streckenausbau auf die Straße gegangen sind. Sie befürchten
3: noch mehr Verkehr, noch mehr Lärmbelastung.
4: Der ist nicht notwendig, der Ausbau der Strecke, weil profitieren die Tourismusgebiete und die, wo davor wohnen, die ersticken im Verkehr.
2: Gefühle wird jetzt gehört von der Politik.
5: Das ist Ihnen wurscht, darf ich sagen.
2: Das befürchtete Verkehrschaos vor den Sperren ist aber ausgeblieben. Viele sind offenbar über die Autobahn ausgewichen, bei Kufstein, andere über Seefeld. Die meisten haben die Dauer der Sperre hier einfach abgewartet.
6: Ja, Verständnis haben wir schon, aber was soll man denn machen? Ja? Setzen wir uns in die Sonne.
2: Ums Verständnis dafür die Einheimischen übersagen, es reicht mit dem Verkehr.
7: Nein, nein, nein, nein.
2: Vertreter der kritisierten Landesregierung waren wie zu erwarten nicht hier. Die Menschen entlang der Strecke wollen aber mit ihrem Protest nicht aufhören. Pläne für weitere Demonstrationen und Sperren hier im Fernpass im August sind bei den Behörden bereits eingereicht.
1: Die anhaltende Hitze und Trockenheit setzt die Landwirtschaft zunehmend unter Druck. Befürchtet werden Ernteausfälle. Betroffen sind vor allem Gemüse und Getreide, aber auch Raps- und Weinreben brauchen jetzt dringend Niederschläge, sagt Landwirtschaftskammerpräsident Moosbrugger. Zunehmend knapp wird zudem das Grundwasser auf den Almen. Nach den schweren Erdbeben vom Mittwoch steht Venezuela vor entscheidenden Stunden bei der Suche nach Überlebenden. Die Zahl der Todesopfer ist laut Behörden auf mindestens 920 gestiegen. Tausende Menschen wurden verletzt, Zehntausende werden vermisst. Inzwischen sind internationale Helfer im Katastrophengebiet eingetroffen. Österreich trifft morgen um 4 Uhr früh österreichischer Zeit im letzten WM-Vorrundenspiel auf Algerien. Danach steht fest, ob das ÖFB-Team im Turnier bleibt oder die Heimreise antreten muss. Daniel Kulowitz in Kansas. Wie stark ist Algerien als Gegner?
8: Man hat großen Respekt vor Algerien und man begegnet sich in vielen Dingen auf Augenhöhe. Österreich ist die Nummer 24 der Welt, Algerien die Nummer 28. Dafür haben die Afrikaner in Sachen Marktwert die Nase vorne. 318 Millionen Euro ist der Kaderwert, um 70 Millionen mehr als jener des ÖFB. Gespickt mit Stars aus der englischen Premier League, aus Dortmund oder Leverkusen. Unser teuerster Spieler ist Bayern-Motor Konrad Leimer.
9: Ich will am Platz stehen, ich will mit meinen Qualitäten der Mannschaft helfen, da einfach vorangehen, ackern, laufen, pressen.
8: Algerien als Gegner ganz zum Schluss sicherlich eine machbare Aufgabe, aber
9: ich glaube, wenn du halt irgendwo bei der WM wirklich was sehr Spezielles schaffen willst, dann musst du einfach jedes Mal, jedes Spiel irgendwie dich steigern.
8: Und so ehrlich ist Konrad Leimer auch, bisher hat das ÖFB-Team bei dieser WM noch nicht das volle Potenzial ausgeschöpft. Bei einem Unentschieden würden übrigens beide Teams weiterkommen.
1: Das waren die Nachrichten mit Arthur Treinacher. Zum Wetter.
10: Extrem heiß und sehr sonnig geht es durch den Nachmittag. 32 bis 39 Grad werden es heute mit den höchsten Werten im Großraum Wien und im Weinviertel. Über den Alpen kommen im Verlauf ein paar Quellwolken dazu. Die entwickeln sich im westlichen Bergland vereinzelt zu Gewittern, die in der heißen Luft auch heftig ausfallen können. Morgen steigert sich die Hitze dann noch einmal. Die Temperaturen steigen auf rekordverdächtige 34 bis etwa 40 Grad. Im Westen steigt am Nachmittag neuerlich die Gewitterwahrscheinlichkeit. So viel zum Wetter von Georg Brack.

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1: Am Mikrofon Arthur Treinacher. Wegen der Hitze verzeichnen die Gesundheitsberatung 1450 und der Notruf 144 mehr Anrufe. Häufige Beschwerden sind Kreislaufprobleme, Schwindel und Kollaps. Die Rettungsorganisationen haben über das Wochenende mehr Personal im Dienst, sagt Philipp Gutlederer vom Notruf Niederösterreich.
2: Aufgrund der anhaltenden Hitze verzeichnen bereits ein erhöhtes Anrufaufkommen. Wir haben auch die Leitstelle dieses Wochenende noch stärker besetzt, damit wir diesen Anruferzahlen gerecht werden. Es gibt sehr viele Personen, die auf der Gesundheitsberatung 1450, aber auch auf der Notrufleitung 144 anrufen. Sehr viele Patienten mit Herz-Kreislauf-Beschwerden, Badeunfällen und alles, was so zu dem Sommer Einsätzen dazugehört.
1: Stichwort Badeunfälle. Nachdem vergangene Woche zwei Männer in Wien ertrunken sind, ist gestern erneut ein 34-Jähriger ums Leben gekommen. Er sprang von einer Brücke in die Neue Donau. Alpha Faber berichtet.
3: Ein 34-Jähriger springt am Abend vom Georg-Danzer-Steg, der ein Bestandteil der U6-Donaubrücke ist, in die Neue Donau. Laut Polizei schwimmt der Mann noch zu einem Brückenpfeiler, geht dann aber unter. Alarmierte Taucher der Wiener Berufsfeuerwehr bringen ihn zwar noch rasch an Land, die Reanimationsversuche bleiben jedoch erfolglos. Philipp Haslinger von der Polizei.
4: Die Erhebungen haben ergeben, dass der Mann vor dem Sprung Alkoholiker konsumiert haben soll.
3: Die Lebensgefährtin des Ertrunkenen wird psychologisch betreut. Christian Feiler von der Berufsfeuerwehr Wien appelliert, bei Badeunfällen sofort die Feuerwehr zu alarmieren, denn die Sicht in Gewässern wie der Neuen und Alten Donau ist schlecht.
5: Da braucht eben Taucher mit Atemschutzgeräten.
3: Die Polizei warnt außerdem eindrücklich davor, von Brücken zu springen.
1: Israel und der Libanon haben sich unter Vermittlung der USA auf ein Rahmenabkommen verständigt. Vorgesehen sind ein Teilabzug der israelischen Armee aus dem Südlibanon und die Entwaffnung der Hisbollah-Miliz. Aus Tel Aviv, David Kriegleder.
6: US-Außenminister Marco Rubio spricht von einem wichtigen ersten Schritt.
7: We believe today is the first step in that journey.
6: Vereinbart wurden zwei kleinere Pilotregionen im Südlibanon, aus denen die israelische Armee abziehen soll und die dann von der libanesischen Armee gesichert werden. Israels Premier Netanyahu spricht von einem Erfolg. Israel dürfe weiterhin eine Sicherheitszone im Südlibanon halten. Eine Niederlage für den Iran, der einen vollständigen Abzug israelischer Truppen fordert. Dementsprechend lehnt die mit dem Iran verbündete Hisbollah das Abkommen ab und droht erneut mit Bürgerkrieg.
1: Und in das höchste Hochhaus Pekings ist ein Kleinflugzeug gekracht. Der Pilot kam ums Leben, 13 weitere Menschen wurden laut Behörden verletzt. Das Flugzeug riss ein Loch in die Fassade des fast 530 Meter hohen Gebäudes. Warum es zu dem Unfall kam, wird untersucht. Über dem Stadtkern Pekings gilt eigentlich ein Flugverbot. Das waren die Nachrichten mit Arthur Treinacher. Zum Wetter.
8: Der heutige Samstag ist für viele Regionen der 10. Tag einer Hitzewelle und die erreicht jetzt am Wochenende ihren Höhepunkt. 32 Grad hat es jetzt in Bregenz, 37 sind es in Wien und der Nachmittag bringt österreichweit noch Temperaturen zwischen 32 und 39 Grad. Quellwolken gibt es nur wenige, am ehesten entstehen sie über dem Bergland, stellenweise können sich daraus auch Schauer oder Gewitter entwickeln. Morgen am Sonntag noch etwas heißer bei 34 bis etwa 40 Grad, am heißesten im Nordosten Österreichs. So viel zum Wetter von Georg Brack.

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1: Am Mikrofon Arthur Treinacher. Als Reaktion auf einen mutmaßlichen iranischen Drohnenangriff auf ein Frachtschiff in der Straße von Hormus haben die USA in der Nacht erneut Ziele im Iran bombardiert. Laut Regionalkommando wurden Raketen und Drohnenlager beschossen. Präsident Trump machte den Iran für den Angriff verantwortlich und spricht von einem Verstoß gegen die Waffenruhe. Christian Liening aus unserer Auslandsredaktion. Was bedeutet der jüngste militärische Schlagabtausch für den Waffenstillstand?
2: Nun, gegenseitige Angriffe haben wir immer wieder gesehen, bevor die USA und der Iran vor 1,5 Wochen das Rahmenabkommen über die Beendigung des Krieges unterzeichnet haben. Solche Angriffe sehen wir auch jetzt wieder. Einer der Gründe ist, dass das Abkommen wesentliche Fragen nicht wirklich geklärt hat, unter anderem, wie weit der Iran Schiffe kontrollieren darf, die durch die Straße von Hormus fahren. Wird der Krieg nun wieder voll aufflammen? Nun, das will eigentlich keine Seite, aber kleinere gegenseitige Angriffe wie in der Nacht auf heute, die könnte es durchaus erneut geben.
1: Die Sozialpartner haben offenbar eine Entmachtung der Länder im Gesundheitsbereich vorgeschlagen. Laut des Nachrichtenmagazins Profil wollen ÖGB und Wirtschaftskammer die Sozialversicherung schrittweise zur zentralen Verantwortlichen für die Spitäler machen. Der Bund soll mehr Durchgriffsrechte erhalten. Über die Gesundheitsreform wird am Dienstag weiter verhandelt. Dieses Wochenende geht der Formel 1 Grand Prix in Spielberg über die Bühne. Neben dem Renngeschehen fordert auch die große Hitze Fahrer, Fans und Einsatzkräfte. Anke Mandl.
3: Mit mehr als 400 Mitarbeiterinnen und Mitarbeitern ist das Rote Kreuz am Formel-1-Wochenende im Einsatz. Allein am Sonntag sind um die 170 Einsatzkräfte gleichzeitig im Dienst. Für alle möglichen Einsätze ist man gerüstet, heißt es, auch für die große Hitze. Da ist es besonders wichtig, auf sich selbst und auch auf andere zu achten. Im ganzen Gelände ist Hilfe schnell organisiert, sagt Bernd Bär, Bezirksrettungskommandant und Einsatzleiter vor Ort.
4: Es sind übers Gelände sehr viele Security-Mitarbeiter verteilt. Am besten so einen ansprechen oder man sieht einen Infopoint, da Kontakt aufnehmen. Die haben dann die direkte Leitung zu uns und wir hätten dann Kräfte fortschicken.
3: Um der Hitze ein wenig entgegenzuwirken, gibt es am Gelände kostenlose Wasserspender, Beregnungsanlagen zur Abkühlung und gratis Sonnencreme.
1: Und in einer Stunde beginnt das Qualifying für den morgigen Grand Prix. Gerhard Prohaska in Spielberg. Beim letzten Abschlusstraining hat Mercedes weiter den Ton angegeben.
5: Allerdings die Konkurrenz, die kommt bei dieser Hitzeschlacht bei 33 Grad immer näher. George Russell jetzt 38.000stel vor seinem Teamkollegen Kimi Antonelli und nur 1/10 dahinter. Da lauert schon Lewis Hamilton. Da hat Toto Wolff recht gehabt mit der Behauptung, dass man bei Ferrari gestern ein wenig geblufft hätte. Und jetzt heißt es, so gut es geht, ab in den Schatten bis 16 Uhr.
1: Das waren die Nachrichten mit Arthur Treinacher. Zum Wetter.
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1: Am Mikrofon Arthur Treinacher. Österreich hat einen neuen Juni-Hitzerekord. In Bad Deutsch-Altenburg, Kanuntum in Niederösterreich wurden vor kurzem 39,1 Grad gemessen. Damit ist der bisherige Juni-Rekord von 38,6 Grad aus dem Jahr 2013 übertroffen. In den nächsten ein, zwei Stunden könnte es sogar noch etwas heißer werden, so die ORF-Wetterredaktion. Obwohl Zwangsverheiratungen in Österreich verboten sind, sind Schätzungen zufolge jedes Jahr rund 200 Mädchen betroffen. Viele Zwangsehen werden während der Sommerferien im Ausland geschlossen. Das Familienministerium will gefährdete Mädchen nun mit einer neuen Informationsbroschüre warnen und unterstützen. Tanja Malle berichtet.
2: Aus der Arbeit mit Opfern von Zwangsehen ist bekannt, die meisten werden vor dem 18. Geburtstag gegen ihren Willen verheiratet. Am häufigsten suchen sie Hilfe zu Sommerbeginn. Hochrisikozeit nennt das Familienministerin Claudia Bauer, ÖVP. Mit einer neuen Broschüre wird nun versucht, potenziell gefährdete Mädchen zu erreichen.
3: Über Brennpunktschulen, dort wird diese Broschüre ausgehändigt an die Mädchen. Und es ist uns wichtig, dass genau dann, wenn das Risiko für Mädchen am größten ist, dass wir sie bestmöglich schützen können.
2: Zu den Warnzeichen gehören familiärer Druck, besonders vor einer Reise ins Ausland, plötzliche Gespräche über Heirat, Kontrollverhalten der Verwandten. Die Broschüre nennt Stellen, die helfen.
3: Ich rate diesen Mädchen, dass sie sich Vertrauenspersonen suchen, dass sie auch wichtige Telefonnummern einspeichern, von Beratungsstellen beispielsweise, von Behörden genauso auch.
2: Wie auch, wenn möglich, Dokumente zu sichern.
1: Einen Tag nach der Unterzeichnung des Rahmenabkommens hat Israel einen Luftangriff im Süden des Libanon geflogen. Nach Angaben der Armee galt der Einsatz mutmaßlichen Kämpfern in der Region Nabatieh. Das von den USA vermittelte Abkommen soll den Weg zu einem Friedensvertrag ebnen und sieht auch die Entwaffnung der Hisbollah-Miliz vor. In Beirut gab es Proteste gegen die Vereinbarung. Nicht nur in Linz, auch in Budapest gehen derzeit Zehntausende für die Rechte der LGBTIQ-Community auf die Straße. Es ist die erste Pride seit der Abwahl von Viktor Orban. Paul Krieser in Budapest, vor einer Stunde hat die Parade begonnen. Wie ist denn die Stimmung?
4: Ja, Zehntausende Menschen sind auf der Straße in Budapest, trotz der brütenden Hitze. Es hat rund 37 Grad. Die meisten hoffen, dass sich die neue Regierung von Ministerpräsident Peter Madja stark einsetzen wird für die Rechte von Schwulen, Lesben und Transgender-Personen. Unter der Vorgängerregierung von Viktor Orban wurden diese Menschen ja systematisch diskriminiert. Das hat auch der Europäische Gerichtshof kritisiert. Peter Madja ist heute nicht dabei. Er ist bei einer außerordentlichen Parlamentssitzung. Er hat aber angekündigt, die diskriminierenden Gesetze in Zukunft abzuschaffen.
1: Berichtet Paul Kriesheim. Das waren die Nachrichten mit Arthur Treinacher. Zum Wetter.
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0: 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Willkommen zum Journal um 5. Das sind einige unserer Themen. Kritik an schleppender Hilfe im Erdbebengebiet Venezuelas. Und Graz wählt morgen einen neuen Gemeinderat. Aus dem Journalstudio begrüßt sie Arthur Treinacher. 3 Tage nach den verheerenden Erdbeben in Venezuela werden noch immer Zehntausende Menschen vermisst. Die Zahl der Toten liegt weiterhin bei mindestens 920. Mehr als 3000 Menschen wurden verletzt. Es wird befürchtet, dass noch viele Verschüttete unter den Trümmern eingeschlossen sind. Gleichzeitig wächst die Kritik am Krisenmanagement der Regierung. Christian Lieninger berichtet.
1: Eine junge Frau steht vor einem riesigen Trümmerhaufen, den Resten eines Hauses. Wir rufen unsere Regierung und die ganze Welt auf, uns zu helfen. Wir brauchen schwere Geräte. Mit bloßen Händen kann man diese Trümmer nicht bewegen. Da sind immer noch ganze Familien eingeschlossen. Menschen, für deren Rettung die Zeit drängt. Erste internationale Hilfsteams sind nun zwar vor Ort, knapp 900 Männer und Frauen, viel zu wenige aber angesichts des Ausmaßes der Zerstörung. Kritik gibt es in Venezuela, aber vor allem daran, dass die eigene Regierung den meist freiwilligen Helfern kaum zur Seite steht. Übergangspräsidentin Delcy Rodríguez wird bei einem Besuch im Erdbebengebiet ausgebuht. Innenminister Diosdado Cabello kündigt dann eine Maßnahme an, bei der vielen nicht klar ist, wie sie die Hilfe erleichtern soll. Ab 20 Uhr wird der Zugang ins Katastrophengebiet beschränkt, erklärt er. Die Kontrolle über die Region soll nun das Militär übernehmen.
0: Der Iran hat die jüngsten US-Angriffe scharf verurteilt. Das Außenministerium in Teheran spricht von einem klaren Verstoß gegen das vor 1,5 Wochen vereinbarte Rahmenabkommen. Die USA hatten gestern nach eigenen Angaben als Reaktion auf einen iranischen Angriff auf ein Frachtschiff Radaranlagen und Waffendepots im Südiran beschossen. Österreich erlebt den heißesten Juni seit Beginn der Messungen. In Bad Deutsch-Altenburg, Carnuntum in Niederösterreich wurden am Nachmittag 39,3 Grad gemessen, bisher neuer Juni-Rekord. Die anhaltende Hitze und Trockenheit setzen auch der Landwirtschaft zu. Die Landwirtschaftskammer warnt vor Ernteausfällen, vor allem bei Gemüse und Getreide. Morgen wird in Graz ein neuer Gemeinderat gewählt. Seit dem Überraschungssieg der KPÖ 2021 ist Elke Kahr Bürgermeisterin. Gregor Waltl in Graz, wie stehen Ihre Chancen auf eine zweite Amtszeit?
2: Ja, zumindest Platz 1 könnte wieder möglich sein. Die Prognosen sehen sogar einen Stimmenzuwachs für die KPÖ als realistisch an. Auf Platz 2 liegt laut Umfragen die ÖVP mit Stadtrat Kurt Hohnsinner. Ob es sich für eine weitere Amtszeit von Elke Kahr ausgeht, hängt aber vom Abschneiden der Koalitionspartner ab. Der Grünen mit Vizebürgermeisterin Judith Schwentner, 2021 17%, und der SPÖ, die laut Umfragen nur bei knapp 10% liegt. Vom Landeshauptmann Kunasek-Effekt profitieren will hingegen der weitgehend unbekannte FPÖ-Spitzenkandidat René Apfelknapp. Mitentscheidend könnte auch die Wahlbeteiligung sein. Diese lag 2021 nur mehr bei 54%.
0: Der ehemalige FPÖ-Chef Norbert Hofer soll nach einem Alkovorfall seinen Führerschein verloren haben. Laut Kronenzeitung ergab ein Alkovortest 2,48 Promille. Einen gerichtlich verwertbaren Alkomat-Test soll Hofer verweigert haben. Die Polizei äußerte sich dazu bisher nicht. Auch aus dem FPÖ-Landtagsclub Burgenland gibt es keinen Kommentar. Noch zur Fußball-WM. In 11 Stunden ist Anpfiff in Kansas City zwischen Österreich und Algerien. Es ist das letzte Vorrundenspiel. WM-Reporter Martin Lang hat sich inzwischen bei den österreichischen Fans in den USA umgehört.
3: Immer wieder!
4: Ja, man hört natürlich die österreichischen Fans auch in der Downtown von Kansas City. Und die Fans haben ja auf ihren rot-weiß-roten Dressen entweder eine Nummer oder gar nicht stehen oder eben ihren eigenen Namen oder den ihres Lieblingsspielers. Aber der Felix aus Wien hat was anderes draufstehen.
5: Ein guter Freund von mir hat den Namen gefragt, Sackl eigentlich, hat mal ins Leben gerufen. Und seitdem ist es bei mir einfach ein Teamname, wenn ich ehrlich bin. Und ich finde es witzig. Ich komme aus Wien, genau. Vor allem meine Mutter in Salt Lake City besuchen. Ich bin tatsächlich professioneller Pokerspieler. Hat mich seit meiner Jugend Pokerspieler, ja, hat mich während des Studiums irgendwie begleitet, hat damit mein Studium teilfinanziert, würde ich jetzt einmal behaupten.
4: Welche Karten Österreich hat im Rennen um die K.O.-Phase ab 4 Uhr früh live in ÖF1, Österreich gegen Algerien in Kansas City.
0: Das war das Journal um 5 mit Arthur Treinacher. Und nun zu Horst Sattlegger und den Kärntner Themen des Tages.
6: Schönen Nachmittag. Schwerer Motorradunfall heute Vormittag auf der Hörzendorfer Straße in der Gemeinde St. Veit an der Glan. Eine 39-Jährige hat die Kontrolle verloren. Die Maschine ist links auf das Bankett geraten und in einem Jungwald gegen einen Baumstamm geprallt. Die Frau wurde vom Motorrad geschleudert und ist schwer verletzt liegen geblieben. Sie wurde bis zum Eintreffen eines First Responders, der Sanitäter und des Notarztteams von einem anderen Motorradfahrer erst versorgt. Die 39-Jährige wird im Unfallkrankenhaus Klagenfurt behandelt. Wie gehört, für morgen erwarten die Meteorologen den Höhepunkt der Hitzewelle. In Ostösterreich könnte es mit über 40 Grad einen neuen Temperaturrekord geben. Etwas weniger extreme Temperaturen sind für Kärnten vorhergesagt. Ob der Juni-Rekordwert von 38,3 Grad gemessen am 26. Juni des Vorjahres erreicht wird, ist noch offen. Mehr von Andreas Kimmeswenger.
7: Kärnten ist in der aktuellen Hitzewelle aber vergleichsweise begünstigt. Die Messstationen der Geosphere Austria verzeichnen bisher noch keine Tropennacht mit Temperaturen von 20 Grad und mehr, sagt Meteorologe Gerhard Hohnwarter von der Geosphere Austria.
8: Hier hatten wir sicher ein wenig Glück. Liegt auch daran, dass die Luftfeuchtigkeit im Moment nicht allzu hoch ist. Und je trockener die Luft ist, desto leichter kühlt es in den Nächten ab. Und selbst in den städtischen Ballungszentren von Villach oder Klagenfurt hat es lang genug abgekühlt, sodass die Temperaturen unter 20 Grad gesunken sind.
7: Im Gegensatz zu Wien in der Bundeshauptstadt wird sehr wahrscheinlich morgen die 40-Grad-Marke und damit ein neuer Temperaturrekord erreicht.
8: Wir haben in den früheren Jahrzehnten, muss man sagen, einzelne Tage erlebt, die auch so heiß waren. Alle im Moment verfügbaren Analysen deuten ganz klar darauf hin, dass ohne den menschengemachten Klimawandel so eine Hitze um diese Jahreszeit nicht möglich wäre. Studien aus Frankreich zum Beispiel deuten hin, dass das Zutun des Menschen die aktuellen Hitzewellen zum Beispiel um 2 bis 4 Grad erwärmen.
7: Ganz klar ist auch der Zusammenhang zwischen Hitze und der zunehmenden Bodenversiegelung in den Städten.
8: Und jeder merkt das. Dort, wo es grün ist, ist es deutlich kühler. Hier wäre ein wichtiger Appell auch an alle Entscheidungsträgerinnen, dass wir beginnen, mehr Grün statt Grau in die Städte zu bringen,
7: sagt Meteorologe Gerhard Hohnwarter. Das Ende der aktuellen Hitzewelle deutet sich für Mitte nächster Woche an. Damit verbunden sind dann aber schwere Gewitter möglich.
6: Ein Mobile Home hat am Vormittag auf dem FKK-Campingplatz in Eberndorf Feuer gefangen. Mit mehreren Feuerlöschern gelang es dem Platzwart, die Flammen unter Kontrolle zu halten. Die Feuerwehren Eberndorf, Künsdorf und Gablern konnten den Brand dann endgültig löschen. Der Platzwart wurde mit Verdacht auf eine Rauchgasvergiftung ins Krankenhaus gebracht. Die Mieter der Unterkunft, deutsche Urlauber, befanden sich beim Ausbruch des Brandes gerade auf einem Spaziergang. Die Brandursache wird von der Polizei noch ermittelt. Alle 14 Autorinnen und Autoren haben ihre Texte beim Bachmann-Wettbewerb in Klagenfurt vorgetragen. Morgen findet die Preisverleihung im ORF-Theater statt. 6 Preise werden vergeben. Hauptpreis ist der Ingeborg-Bachmann-Preis, das Publikum wählt online, den BKS-Publikumspreis. Abgestimmt werden kann noch bis 20 Uhr auf bachmannpreis.orf.at. Daniela Knaller mit einer Zusammenfassung des heutigen Lese-Nachmittags.
9: Der österreichische Autor und Ö1-Kulturredakteur Wolfgang Popp, er ist 55 Jahre alt, eröffnete den heutigen Lesenachmittag mit seinem Text »Jetzt bin ich neugierig«. Dieser beginnt wie folgt.
10: Jetzt bin ich neugierig, wie lange es dauert, bis mich jemand unterbricht, weil der Text, den ich hier gerade lese, nicht der Text ist, den ich eingereicht habe. Von der Jury starrt noch jede und jeder, konzentriert auf die ausgedruckten Seiten, so als würden sie versuchen, meinen neuen Text in den oder zwischen den Zeilen meines alten Texts zu finden.
9: Die Jurorin Laura de Weck war erstaunt, dass Wolfgang Popp dann doch den eingereichten Text vorgetragen hatte. Es ist ein Text übers Schreiben.
11: Das ist ja ein typischer Metatext im Grunde. Der Text lebt davon, dass er eine bestimmte Form von performativer Selbstkommentierung die ganze Zeit vornimmt.
9: Mara Delius. Für Thomas Stressle war der Text politologisch überdosiert. Philipp Tingler fand heftige Worte.
12: Dieser Beitrag verbindet eine überspannte Wirkungsabsicht mit einer, also wirklich umwerfenden Konventionalität.
9: Der letzte Text des Bachmann-Wettbewerbs stammt von Gesche Heumann. Sie ist 51 Jahre alt, lebt in Berlin und studierte Malerei. Ihr Aufsatz »Das tiefe Gesicht« umfasst nur 2 Seiten. Er handelt von 3 Kunststudenten, deren Arbeit und Beziehung zueinander und was zur Kunst wird und was nicht.
13: Jeden Tag erlebten wir, wie Jakob vor unseren Augen von reichen Leuten angesprochen, gelobt und beschmeichelt wurde, bis sie Jakob eine Anzahlung aufgedrängt und einen roten Etikettenpunkt neben das Bild ihrer Wahl geklebt hatten. Am Ende der Woche kaufte Jakob von jedem von uns unterschätzten anderen ein Bild.
11: Der Text ist sehr, sehr gut. Ich finde ihn zum Teil wirklich brüllend komisch.
9: Die Jurorin Mara Delius, der Juror Thomas Stressle.
14: Also ich finde es erstens cool und zweitens mutig, zwei Seiten hier einzureichen, und zwar angekündigterweise. Und es ist wirklich eine Knacknuss.
9: Der Text kam durchgehend gut an. Ob er den Bachmann-Preis 2026 bekommt, erfahren wir morgen Vormittag.
6: Und jetzt noch zum Wetter. Morgen am Sonntag steigert sich die Hitze noch ein bisschen. Es sind bis zu 38 Grad möglich. Die Sonne hat das Sagen. Es entstehen in der schwülen Luft auch Quellwolken. Vor allem in Oberkärnten steigt die Gefahr von heftigen Gewittern. Auch am Montag heiß mit 31 bis etwa 37 Grad. Um die 20 Grad sind es in 2000 Meter Höhe. Dazu scheint auch wieder für lange Zeit die Sonne. Allerdings mischen spätestens ab Mittag auch Wolken mit. Und vor allem im Bereich der Berge entstehen stellenweise Regenschauer und einzelne heftige Gewitter. In vielen Regionen wird es aber noch trocken bleiben. Die tiefste Temperatur betrug heute in Klagenfurt 17 Grad, die höchste 34, das sind 6 Grad über dem langjährigen Durchschnitt. Und das war das Abendjournal von Radio Kärnten heute am Samstag mit Horst Sattlegger.
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1: Hallo und herzlich willkommen zu einer neuen Ausgabe von unten, dem kritischen Nachrichtenmagazin auf Radio Helsinki 92,6. Am Mikrofon begrüßt euch heute Tamara mit folgenden Themen. Kurz vor der Grazer Pride am 27. Juni sprechen wir mit der queer-feministischen Organisation Graz, kurz KUFO, über Sichtbarkeit, Pinkwashing und den Backlash gegen die LGBTIQ+-Community. Außerdem, warum bleibt eine Falschaussage von FPÖ-Chef und Landeshauptmann Mario Kunasek zur Staatsbürgerschaft bis heute unkorrigiert in der ORF-Mediathek? Wir sprechen mit Alexander Pollack von SOS Mitmensch über mediale Verantwortung, Österreichs Staatsbürgerschaftsrecht und seine Beschwerde beim ORF-Publikumsrat. Zunächst hört ihr einige Meldungen. EU-Parlament stimmt Zolldeal mit Trump zu. Kritik kommt von Attac. Das EU-Parlament hat dem Zolldeal mit Donald Trump zugestimmt, obwohl zentrale eigene Bedingungen wie eine Befristung bis 2028 oder niedrigere US-Stahlzölle nicht erfüllt wurden. Zivilgesellschaftliche Organisationen, darunter Attac, kritisieren, die EU verzichte damit erstmals darauf, Zollsenkungen an Völkerrecht und Umweltstandards zu knüpfen und ermutigte Trump zu weiteren Zugeständnissen, etwa bei der Methanverordnung. Das schwäche Klimaschutz, Demokratie und europäische Souveränität. Attac Österreich fordert stattdessen Investitionen in erneuerbare Energien statt Nachgeben gegenüber US-Konzerninteressen. ZDF übernimmt Trumps Sanktionslisten. Das ZDF hat laut Süddeutscher Zeitung die Sanktionslisten der US-Regierung in seine internen Vorgaben übernommen. Betroffen sind sogar Richter des Internationalen Strafgerichtshofs und palästinensische Menschenrechtsorganisationen, die im Sender nicht mehr zu Wort kommen könnten. ARD und Deutschlandfunk lehnen eine solche Praxis ab. Die Organisation Kampakt wirft dem ZDF Selbstzensur vor und fordert von Intendant Norbert Himmler die Rücknahme. Konkret betroffen wäre etwa der internationale Strafgerichtshofrichter Nicolas Guillou, der wegen des Haftbefehls gegen Israels Regierungschef Netanyahu von den USA sanktioniert wurde. Freispruch für Imam im Luxor-Prozess. Mehr als 5 Jahre nach der umstrittenen Polizeioperation Luxor ist ein Imam vom Vorwurf der Terrormitgliedschaft und Verhetzung rechtskräftig freigesprochen worden, wie Wien ORF.at berichtete. Das Gericht sah seine Predigten von der Meinungs- und Religionsfreiheit gedeckt. Bei der Operation Luxor hatten rund 1000 schwer bewaffnete Polizeibeamte 2020 die Wohnungen von etwa 70 Personen aus der muslimischen Zivilgesellschaft gestürmt. Bislang kam es in keinem einzigen Fall zu einer Verurteilung. Auch das Verfahren gegen den Politikwissenschaftler Farid Hafez, der zu antimuslimischem Rassismus forscht, wurde 2023 eingestellt. Auf der CBA könnt ihr bei Von unten im Gespräch ein ausführliches Interview mit Hafez aus dem Jahr 2024 zur Operation Luxor nachhören. FPÖ Steiermark in Turbulenzen, Machtkampf und Antisemitismus-Affäre vor der Grazwahl. Vor der Grazer Gemeinderatswahl sorgen Ausschlüsse und brisante neue Chats für Unruhen in der steirischen FPÖ, wie der Standard berichtete. 5 Tage vor der Wahl verhängt die FPÖ zudem ein Funktionsverbot gegen 2 eigene Kandidaten, nachdem mehrfach antisemitische Postings öffentlich wurden. Konsequenzen zog die Partei demnach aber erst nach Anfrage des Standards, obwohl es bereits seit Jahresbeginn mehrere Anzeigen gegen FPÖ-Kandidaten bei der Staatsanwaltschaft Graz gab. Hitlergrüße und Prügelattacke von Burschenschaftern in Leoben. Beim 140. Stiftungsfest der Burschenschaft Leder, bei dem der deutsche AfD-Politiker Matthias Helferich als Festredner auftrat, soll es laut Standard zu Sieg Heilrufen und einem tätlichen Angriff auf einen Taxifahrer gekommen sein. Polizei und Staatsschutz ermitteln wegen des Verdachts auf NS-Wiederbetätigung und Körperverletzung. Leobens Bürgermeister Kurt Wallner von der SPÖ verurteilte den Übergriff. Als Konsequenz dürfen städtische Einrichtungen künftig nicht mehr an die Burschenschaft Leder oder andere extremistische Gruppen vermietet werden. Auch die Montanuniversität Leoben distanzierte sich ausdrücklich von den Positionen der Burschenschaft. Die Montanuni betonte zugleich ihr Bekenntnis zu Wissenschaftsfreiheit, Demokratie und Menschenwürde. Studierendenvertretungen wie der ÖH geht das allerdings nicht weit genug. Sie fordern einen generellen, dauerhaften Ausschluss deutschnationaler Burschenschaften von der Universität. Antidiskriminierungsstelle Steiermark. 522 Anfragen trotz Notbetrieb. Die Steirische Antidiskriminierungsstelle hat 2025 trotz finanziellem Notbetrieb 522 Anfragen bearbeitet, wie die Kronenzeitung berichtete. Nach Förderkürzungen der blau-schwarzen Landesregierung im Juni 2025 stand der Stelle fast das Aus bevor, ehe Bund und Stadt Graz mit zusätzlichen Mitteln bis Oktober 2027 einsprangen. Laut Jahresbericht nehmen NS-Parolen und rassistische Hasspostings stark zu. 1570 Meldungen gingen ein, 668 wurden strafrechtlich weitergeleitet. Stellenleiterin Daniela Grabowatz warnt vor einer Verschiebung der Grenzen des Sagbaren und fordert die dauerhafte Sicherung der Einrichtung. SPÖ stellt Grazer FPÖ-Spitzenkandidat Apfelknab 4 Fragen zu einem hetzerischen Video von Gerald Groß. Der frühere FPÖ- und dann BZÖ-Politiker Gerald Groß unterstützt FPÖ-Spitzenkandidat René Apfelknab im Grazer Wahlkampf mit Videos, die nun zuletzt pauschal Grazer UnternehmerInnen mit Migrationshintergrund attackierten und von Unterwanderung sprachen. SPÖ-Vorsitzende Doris Campus sieht eine rote Linie überschritten und fragt Apfelknab, ob die FPÖ diese Videos bezahle, ob er Groß' Aussagen teilt und ob er sich davon distanziert. Damit stehe auch die von Landeshauptmann Mario Kunasek stets betonte Linie des steirischen Miteinanders in Frage. Die Grazer FPÖ zeige laut Campus mit diesem Wahlkampfstil, dass sie nicht koalitionsfähig sei. Laut Pressestelle des zuständigen FPÖ-Bezirksbüros für Graz teile Gerald Groß in diesem Video nur seine Privatmeinung, das obwohl er gleichzeitig einen Wahlaufruf für Apfelknab macht. Die FPÖ selbst distanziert sich von dem Video nicht.
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1: Kommen wir zum ersten Beitrag. Pride in Graz, KUFO über Sichtbarkeit, Pinkwashing und Backlash. Kurz vor der Graz Pride sprechen wir mit der queer-feministischen Organisation KUFO darüber, was Sichtbarkeit für die LGBTIQ-Plus-Community in Graz bedeutet. Im Studio sind Ben, Gründungsmitglied von KUFO, und Erin, die seit letztem Jahr dabei ist. Es geht um die Gründungsgeschichte des Vereins, die diesjährigen Pride-Pläne und um die Frage, wie mit Pinkwashing umgegangen werden soll, wenn Firmen und Institutionen Regenbogenfarben tragen, ohne sich sonst für queere Anliegen einzusetzen. Trauriger aktueller Anlass für das kritische Gespräch: erst kürzlich wurde ein Regenbogen-Zebrastreifen an der KF-Uni Graz übermalt und an der TU-Infeldgasse eine Regenbogenfahne zerrissen. Wir fragen, wie sich dieser Backlash in Graz konkret zeigt und was es braucht, damit queere Sichtbarkeit nicht nur im Juni stattfindet. Was ist jetzt KUFO? Wer seid ihr und warum gibt's KUFO?
2: Also ich bin Ben, eben von KUFO, und wir haben diese Organisation vor circa 2,5 Jahren gegründet, weil es in der Grazer queeren Landschaft einfach noch gefehlt hat, eine Organisation, die wirklich alle Buchstaben von LGBTQIA+ versammelt und für alle Menschen gleich eintritt. Also niemand ist wichtiger, niemand ist weniger wichtig, aber es hat so ein bisschen gefehlt, dass man den Queer-Feminismus im weiteren Sinne intersektional sieht, also die ganz unterschiedlichsten Zielgruppen miteinander verbindet und gleichzeitig auch als Netzwerk für verschiedene andere queere und feministische Vereine sich sieht, wo man einfach hilft, sich zu vernetzen und Projekte zusammen umzusetzen.
1: Was sind jetzt eure Pläne rund um die Pride für dieses Jahr?
2: Genau, also wir haben unser übliches Programm gehabt, einen Stammtisch haben wir gehabt, es hat das Queer-RPG-Treffen gegeben, wo Tabletop- und Pen-and-Paper-Spiele eben gespielt werden in einer queeren Runde. Wir haben dieses Jahr auch wieder an Pride-Wagen, also Ravenbogen und KUFO zusammen. Startreihen Nummer 9 kommt zu uns. Das ist natürlich ein riesiges Ding und das wird auch noch ein riesiges Ding zum Organisieren. Und unsere eigentliche Party, die Alternative Pride Party, die haben wir schon Ende Mai gehabt, weil wir für die kommenden Jahre das gerne auch ein bisschen hervorheben wollen, dass Pride auch komplett ohne Kommerz und nur von Subkultur von tatsächlich queeren Leuten, Artists und DJs gefeiert werden könnte, so wie es das halt in anderen Städten auch schon gibt. Die war eben schon und das wollen wir im nächsten Jahr, glaube ich, auch noch ein bisschen mehr ausbauen.
1: Die Pride wird ja sehr oft von Firmen und Institutionen vermarktet. Also es gibt ja auch diesen Begriff Pinkwashing. Ihr habt zwar in einem Vorgespräch auch Regenbogenwashing erwähnt. Ich weiß gar nicht, was da der Unterschied ist, ehrlich gesagt. Also das vielleicht auch nochmal eine Frage.
3: Ja, kann ich kurz erklären. Also Pinkwashing, was ich zumindest weiß, ist mehr auf jetzt vielleicht rein Frauen- und feministische Sachen bezogen. Rainbowwashing dann mehr konkret auf eben LGBTQIA+ Sachen. Aber das ist sehr benachbart miteinander.
2: Genau, ich glaube, das wird auch hin und wieder synonym verwendet. Also,
1: ja. Mhm. Wie ist es jetzt heuer mit Investoren oder Sponsoring? Und wie seht ihr das ganze Thema? Also wo seht ihr die Grenze da jetzt zwischen ehrlicher Solidarität und Imagepflege von Firmen im Rahmen von Pinkwashing, obwohl man sagen muss, dass das ja auch in dem ganzen Backlash gegenüber generell progressiv-sozialen Bewegungen ja auch gerade wieder ein bisschen zurückgeht und die Firmen sich dann oder bestimmte Firmen sich ja dann sogar rausziehen auch wieder aus Sponsoring für solche Events, aber auch, dass es auch Firmen gibt, die zum Beispiel sponsern und dann aber ihr Logo nicht drauf haben wollen. Das finde ich halt auch eine sehr interessante Entwicklung. Aber was ist da euer Standpunkt zu diesem ganzen Thema Pinkwashing, Rainbowwashing?
3: Ich finde, wenn man das als Firma oder sonstiges eben unterstützt, dann sollte man wenigstens auch offen dazu stehen, dass man das macht. Das ist, ich finde es unglaublich komisch, seltsam und leicht heuchlerisch, wenn man eben zwar das Geld gibt, was man schon dankend annimmt, weil jegliche Unterstützung schon cool ist, aber das dann halt im so Verborgenen haben zu wollen, weil man nicht damit assoziiert werden will, das macht es halt ein bisschen unauthentisch und...
2: Ich glaube im Allgemeinen solche Events wie Pride, also wenn sie wirklich groß ist, die kann halt grundsätzlich mal nicht ganz ohne Investoren funktionieren. Gerade jetzt, wenn es wirklich wenige Kulturförderungen gibt momentan. Das heißt, es muss ein bisschen was aus der Wirtschaft kommen, die dann Vereine unterstützen. Und ich finde, wenn eine Firma das seit Jahren konsequent durchzieht und das jetzt auch in einer bisschen einer Krisenzeit für die queeren Community noch immer macht, dann finde ich, dann steht das wirklich gut für die Firma. Also die unterstützen dann ja anscheinend wirklich die queeren Leute und haben das hoffentlich auch irgendwo abgespeichert in ihrem internen Corporate Identity, wie sie zum Beispiel mit queeren MitarbeiterInnen umgeht. Das kann man halt schwer nachvollziehen. Ich finde aber, meine Meinung hat sich ein bisschen dazu geändert in den letzten Jahren. Gerade jetzt, wenn man noch Unterstützungen bekommt, finanzielle, finde ich es richtig schön, dass die Firmen das machen und dazu stehen. Ein bisschen verändert sich natürlich mit Firmen, die halt wirklich einfach nur groß da sein wollen, einen riesen Truck vielleicht machen, aber tatsächlich nichts wirklich machen für die Community ansonsten. Weil natürlich ist es schön, dass man dann die Pride unterstützt, dass die Pride so stattfinden kann, aber eigentlich sollte das ja nicht nur im Juni sein. Also eigentlich sollten ja zum Beispiel queere MitarbeiterInnen immer die gleichen Chancen haben und eventuell könnte man auch Programme außerhalb des Pride-Monats im ganzen Jahr einfach unterstützen. Das ist natürlich von Firma zu Firma unterschiedlich, glaube ich, wie sehr sie das durchziehen konsequent.
1: Ja, mir kommt es halt auch total oft einfach vor, wie so ein, wie du sagst, Marketing-Gag im Juni, wo die Leute halt einfach dann halt auch ihre Produkte verkaufen
3: wollen. Wenn es eben nur dort ist, die profitieren dann mehr von der Pride-Community als Kundschaft, als andersrum.
1: Ja, als umgekehrt. Es ist jetzt vor kurzem vor der KF-Uni in der Halbertgasse, glaube ich, der Regenbogen-Zebrastreifen übermalt worden. Also die so Gruppen wie Identitäre und Burschenschaften versuchen ja den Juni halt auch als Stolz auf Österreich-Monat und Pride-Monat in dem Sinne halt auch zu vereinnahmen. Den Backlash nimmt man ja schon auch sehr sichtbar wahr, auch in Diskursen, in der Rhetorik, die verwendet wird, in der Politik, aber auch generell in den Medien. Ja, wie ist da eure Sicht auf Graz?
2: Na, es ist so komisch.
3: Machen wir es halt wieder bunt an, okay? Es geht das ewig so. Das ist halt nicht sonderlich förderlich, ne? Wird nur Farbe verschwendet.
2: Ja, ich finde, dieser ewige Kritikpunkt ist ja, warum nehmen sich die Queers einen ganzen Monat, bla bla bla bla bla. Niemand nimmt sich irgendwas. Es wird einfach alles angemeldet. Es gibt für alles die Genehmigungen. Das ist für die STVO geregelt, dass ein Zebrastreifen so aussehen kann. Und wenn Burschenschafter zum Beispiel einen Österreich-Zebrastreifen haben wollen, dann soll sie einen anmelden, weil es gibt genug rot-weiß-rote Zebrastreifen in Wien. Wenn die einen haben wollen, dann holt euch einen und macht's nicht den von anderen Leuten kaputt. Also wer hat euch so kaputt gemacht, dass ihr so viel Hass habt, dass ihr was zerstören wollt? Und was ist das Statement, was ihr damit setzen wollt? Weil queere Leute werden dadurch nicht verschwinden. Ja, jetzt trauen wir uns nicht mehr über den Zebrastreifen gehen, oder wie?
3: Oder andererseits, es gibt genug Zebrastreifen für alle.
2: Es macht eigentlich die Stadt nur schöner, einen Regenbogen zu sehen. Warum stört einen das? Also
3: für mich könnten genügend andere Flaggen, Farben, Regenbogen, was Zebrastreifen sein, weil die normalen Zebrastreifen, zu viele davon, ist die Stadt sonst eh nur schwarz, weiß, grau und das... Man braucht ein bisschen mehr Farbe in Dings. Ja, man sieht ihn natürlich auch besser. Man sieht
4: sogar besser als autofahrende Person, ne?
3: Ja.
4: Also, das ist ja auch...
3: Das macht sogar Sinn. Das ist sogar aus eben, gestalterischen, urbanen planenden Sichten gar nicht. Ist es ganz gut,
4: ja.
2: Ja, voll. Das ist echt ein bisschen schockierend, dass jetzt in Graz halt auch schon passiert, dass Zebrastreifen übermalt werden, dass in der Innfeldgasse die Pride-Flagge zerrissen wird. Dass, okay, ist schon ein paar Jahre her, aber dass bei den rosa-lila Banderinnen die Scheiben eingeschlagen worden sind. Uns hat irgendwie auch einmal einen komischen Sticker aufs Vereinslokal draufgegeben. Es ist halt einfach echt schon seltsam und ich weiß nicht, wie oft ich schon irgendwelche Wörter jetzt in Clubs auf den Toiletten gesehen habe. Ich biege dann halt immer einen Ravenbogen oder Kufu-Sticker drüber. Ich weiß nicht, wo das herkommt.
4: Die gewalttätige Rhetorik kommt mir vor, hat mittlerweile einfach auch Konsequenzen in der realen Welt. Und ich finde es aber auch irgendwie ganz interessant, sich damit auch auseinanderzusetzen für Graz und wirklich zu schauen, okay, was hat das jetzt dann wirklich für uns für reale Auswirkungen und wie kann man sich da auch davor schützen?
2: Na, ich glaube, es ist wirklich nicht so einfach, weil so symbolische und verbale Gewalt, das führt einfach zu einer insgesamt steigenden Gewaltbereitschaft bei gewissen Menschen. Also es wird, wenn man es nicht stoppen würde, eigentlich immer weitergehen und wenn diverse politische Rückschritte jetzt halt passieren würden, wird halt vermutlich neben der verbalen Gewaltbereitschaft auch halt die physische Gewaltbereitschaft einfach steigen.
4: Hm.
2: Und ich glaube nicht, dass wir wirklich in einer Welt leben wollen, die mehr von Gewalt bestimmt ist, als es eh schon ist.
4: Wie können Menschen, die mitmachen wollen, mit euch eigentlich in Kontakt kommen?
3: Wir haben einen Instagram-Account, eine Signalgruppe und einen Discord-Server, eine Website auch. Ich glaube, das ist alles auf der Webseite drauf. Ne?
2: Ich glaube, am einfachsten ist es, uns zum Beispiel auf Instagram anzuschreiben oder zu irgendeiner von unseren Veranstaltungen zu kommen und uns anzusprechen. Der erste Schritt ist dann, dass ihr in unsere Signal-Gruppe reinkommt und wenn ihr wirklich aktiv mitarbeiten wollt, kommt halt auch in die Mitarbeits-Signal-Gruppe, weil grundsätzlich kann jeder und jede bei uns eigene Projekte umsetzen mit unserer Hilfe oder uns auch einfach nur als Netzwerk nutzen, dass wir eure Sachen teilen. Oder ihr könnt auch rein theoretisch unseren Raum nutzen. Der ist super günstig zum Anmieten und für Mitglieder ist es sogar noch günstiger. Da muss man eigentlich nur Mitglied werden. Da redet es echt am besten einfach zum Beispiel bei unserem Stammtisch monatlich oder beim CSD, wenn ihr uns seht, mit uns. Oder wenn das keine Möglichkeit ist, uns auf Instagram anzuschreiben einfach. Oder per E-Mail, falls ihr kein Instagram habt.
4: Ja, passt, danke. Ich verlinke das dann ihr auch und danke schön, dass ihr da wart.
3: Ciao, habt einen schönen Tag noch.
2: Ciao, stay queer.
1: Das war ein Gespräch mit Ben und Erin von der queer-feministischen Organisation KUFO über Pride, Pinkwashing und Backlash gegen die queere Community in Graz. Mehr Infos zu KUFO findet ihr auf www.kufo.org.
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1: Kommen wir zum zweiten Beitrag. Falschinformation im ORF, wenn Falschaussagen nicht richtiggestellt werden. FPÖ-Chef Mario Kunasek behauptete öffentlich, Sozialhilfen könnten als Einkommensnachweis für die Staatsbürgerschaft gelten. Das ist falsch und gesetzlich ausgeschlossen. Trotzdem steht die Aussage bis heute unkorrigiert in der ORF-Mediathek. Eine Richtigstellung von Lukas Garleitner-Gerz von der Asylkoordination taucht im zugehörigen Artikel nur stark verkürzt und ganz am Ende auf. Der Artikel war auch nach kurzer Zeit nicht mehr auf der Startseite des ORF sichtbar. Im Gespräch mit Alexander Pollack von SOS Mitmensch geht es heute um Österreichs im europäischen Vergleich besonders restriktives Staatsbürgerschaftsrecht und welche Auswirkungen eine solche Falschaussage hat, die unkorrigiert im ORF veröffentlicht wird.
5: Also grundsätzlich ist es so, dass das Wort eines Landeshauptmanns schon ein sehr großes Gewicht hat in der Öffentlichkeit. Und noch dazu, wenn es auf einem Sender und in einer Sendung ausgestrahlt wird, die eine sehr große Reichweite hat, so wie ORF Steiermark heute. Und da ist es schon sehr wichtig, dass eben ein Landeshauptmann keine Falschinformationen verbreitet. Und das war aber in diesem Fall ganz eindeutig der Fall. Also da hat er eben behauptet, dass er jetzt praktisch die Zügel in die Hand nehmen will und dafür sorgen will, dass die Sozialhilfe nicht mehr beim Einkommensnachweis für den Staatsbürgerschaftserwerb angerechnet wird. Dabei ist eben das überhaupt nicht der Fall. Also Sozialhilfe wird nicht nur laut Gesetz nicht angerechnet, sondern ist sogar ein Ausschlussgrund von der Staatsbürgerschaft. Und nicht nur das, nicht nur der Selbstbezug von Sozialhilfe ist ein Ausschlussgrund vom Staatsbürgerschaftserwerb, sondern auch wenn man mit anderen Menschen in einem Haushalt zusammenlebt, die Sozialhilfe beziehen. Also da gibt es eine ganz, ganz strenge Regelung, die seit vielen Jahren in Österreich in Kraft ist. Und das, was der Herr Landeshauptmann da gesagt hat, war schlicht und einfach falsch.
4: Ich meine, wenn man sich das jetzt so anschaut, rechtsextreme Propaganda funktioniert ja schon meistens so, nach, um den lieben Steve Bannon aus den USA zu zitieren, leider mal wieder, flood the zone with shit. Also man veröffentlicht mutwillig Falschinformationen, also das will ich ihm jetzt nicht vorwerfen. Ich frage mich nur, welche zwei Optionen das es gibt, nämlich entweder er weiß, wie das Gesetz ist und er versucht sich da zu positionieren in einem Thema, das eigentlich kein Problem ist, was jedoch die FPÖ schon auch gerne macht, oder er weiß es wirklich nicht, was beides eigentlich problematische Sachverhalte sind, finde ich. Aber wenn solche Falschinformationen, gehen wir mal davon aus, mutwillig im Rahmen von rechtsextremer Propaganda geteilt werden, aber erst viel später richtiggestellt werden und das dann schon viele Leute erreicht hat. Welche Dynamiken kann das in der Gesellschaft auslösen?
5: Naja, man muss dazu sagen, im vorliegenden Fall wurde es überhaupt nicht richtiggestellt. Also eben die Sendung Steiermark heute hat das ausgestrahlt und eigentlich hätte ich mir erwartet, dass dann in einer der darauffolgenden oder eigentlich in der darauffolgenden Sendung das dann vom Redaktionsteam richtiggestellt wird. Das war aber nicht der Fall. Es wurde lediglich in einem Online-Artikel auf der ORF.at-Seite, da wurde es richtiggestellt. Dieser Artikel wurde dann aber unmittelbar nach der Richtigstellung auch von der Hauptseite schon wieder runtergenommen. Insofern hat für das Publikum der Fernsehsendung hat nie eine Richtigstellung stattgefunden. Auch der Herr Landeshauptmann hat meines Wissens nirgendwo eine Richtigstellung vorgenommen oder sich gar entschuldigt. Das war überhaupt nicht der Fall. Und man muss dazu sagen, die Aussage vom Herrn Landeshauptmann Kunasek fügt sich ein in eine aktuelle Kampagne der FPÖ, wo sie ganz gezielt Falschinformationen zum Thema Staatsbürgerschaftserwerb verbreiten. Eben nicht nur in Bezug auf die Sozialhilfe, sondern etwa der FPÖ-Obmann Herr Kickl hat auch von einem Einbürgerungsautomatismus gesprochen für alle, die länger als 10 Jahre in Österreich sind. Und das ist auch ein kompletter Unsinn. Also es gibt in Österreich keinen Automatismus bei Einbürgerungen, nicht einmal für in Österreich geborene Kinder, deren Eltern schon jahrelang hier leben, gibt es eine automatische Staatsbürgerschaftsverleihung. Also da werden ganz gezielt über diverseste Kanäle Falschinformationen gestreut. Und es wäre eigentlich Aufgabe von Medien, von vor allem von reichweitenstarken Medien wie den ORF, diesen Falschinformationen entgegenzuwirken und sie nicht auch noch zu verstärken.
4: Komme ich schon zu zwei weiteren Punkten. Einerseits, Österreich hat eines der restriktivsten Staatsbürgerschaftsrechte in ganz Europa. Das ist ja einfach völlig falsch, von einem Automatismus zu sprechen. Das entspricht einfach nicht den Fakten. Und jetzt zur Rolle einfach der Medien und dass das eben nicht richtiggestellt wurde. Die Medien haben einfach eine Rolle in der Demokratie, die Politik zu kontrollieren. Und genau bei solchen Beispielen der Öffentlichkeit eine Richtigstellung bereitzustellen, weil es ja wirklich um Propaganda und Hetze gegen Menschen geht. Was sagt das jetzt aus über diese Situation, über den Zustand des öffentlich-rechtlichen Auftrags zur Erhaltung der Demokratie in der Steiermark?
5: Ja, also zum einen es ist richtig, dass Österreich in Sachen Zugang zur Einbürgerung zu den absoluten Schlusslichtern in Europa zählt. Und dass Österreich jetzt auch eine extrem niedrige Einbürgerungsrate hat. Das heißt, das, was jetzt da zum Thema gemacht wird, dass angeblich jetzt so viele Menschen eingebürgert werden, ist auch eine Falschinformation. Zwar hat es jetzt einen Anstieg bei den Einbürgerungen gegeben, aber auf einem extrem niedrigen Niveau. Also die Einbürgerungsrate hat im vergangenen Jahr 0,8% betragen, im Jahr davor sogar nur 0,7%. Und jetzt gibt es einen leichten Anstieg, aber wir sind noch immer weit, weit entfernt vom EU-Durchschnitt, der beträgt 2,6% die Einbürgerungsrate. Und auch das ist kein besonders hoher Wert. Insofern sieht man, dass da eigentlich eine Phantomdebatte geführt wird, die eigentlich zum Ziel hat, Stimmungsmache zu betreiben. Und was die öffentlich-rechtlichen Medien betrifft, so muss man da schon differenzieren. Also man muss schon sagen, es gibt in den öffentlich-rechtlichen Medien, im ORF, sehr, sehr gute Journalistinnen, die seriöse Arbeit machen, wichtige Arbeit machen. Und dann gibt es leider auch einen Teil, die sich sehr stark nach den jeweiligen Machtträgern und Trägerinnen orientieren. Und das ist, wie man auch schon in der Vergangenheit öfters gesehen hat, vor allem in den Landesstudios der Fall. Und umso wichtiger ist es, da auch wirklich ganz klar einzufordern, dass auch die Landesstudios kritisch und seriös berichten müssen und Falschinformationen richtigstellen müssen. Deswegen haben wir auch eine Beschwerde auch beim Publikumsrat eingebracht und werden da auch in Zukunft nicht locker lassen.
1: Was erhoffst du dir von der Beschwerde beim Publikumsrat? Was sind da die Optionen überhaupt, dass es für Konsequenzen hat?
5: Also ich rechne jetzt nicht mit unmittelbaren großen Konsequenzen, aber es ist wichtig, dass die Betreffenden spüren, dass es da Leute und Organisationen gibt, die das kritisch beobachten und die das dann auch öffentlich kritisieren und die Druck machen in Richtung seriöse Berichterstattung. Also das ist ganz, ganz wichtig, dass Medien wissen, dass es da Menschen und Organisationen gibt, denen das einfach wichtig ist und die eben darauf achten, dass die kritische Berichterstattung nicht aufhört, weil eine kritische Medienöffentlichkeit, eine seriöse Medienöffentlichkeit ist eines der wichtigsten Grundpfeiler einer funktionierenden Demokratie. Ohne so eine kritische Medienöffentlichkeit kann eine Demokratie nicht funktionieren.
1: Vielen Dank nochmal, Alexander Bollack von SOS Mitmensch.
5: Ja, sehr gerne.
1: Das war ein Gespräch mit Alexander Pollack von SOS Mitmensch über die unkorrigierte Falschaussage von FPÖ-Landeshauptmann Mario Kunasek im ORF, Österreichs restriktives Staatsbürgerschaftsrecht und Pollacks Beschwerde beim ORF-Publikumsrat. Das gesamte Interview mit Alexander Pollack könnt ihr auf der CBA im Podcast von unten Einzelbeiträge nachhören. Mehr Infos zu SOS Mitmensch findet ihr auf sosmitmensch.at. Zum Abschluss noch ein paar Veranstaltungshinweise. CSD Graz 2026. Am 27. Juni findet die Christopher Street Day Parade in Graz statt. Treffpunkt ist um 12 Uhr in der Wilhelm-Fischer-Allee im Stadtpark. Von dort führt die Route über den Joanneumring, die Herrengasse, den Hauptplatz, Südtiroler Platz und die Annenstraße bis in den Volksgarten. Dort findet im Anschluss das CSD-Parkfest mit Musik, Infoständen und Familienbereich statt. Mehr Infos unter csd-graz.at. Antifa Soli Bingo gegen Repression. Am 9. Juli gibt es ab 19 Uhr im Spektral Ländkai 45 einen Soli Bingo Abend. Anlass ist der andauernde Prozess um die sogenannte Burschenschafterkappe. Seit 1,5 Jahren steht die Anklage wegen schweren Raubes gegen 7 Grazer AntifaschistInnen im Raum. Mit Drinks, kurzen inhaltlichen Inputs und Bingo-Preisen soll in Kneipenatmosphäre die Solidarität gezeigt werden. Teilnahme und Eintritt sind frei. Am 9. Juli um 19 Uhr im Spektral. Damit sind wir am Ende der heutigen Ausgabe von unten angelangt. Die Wiederholung hört ihr am Donnerstag um 7.30 Uhr und um 12 Uhr. Nachhören könnt ihr die Sendung auf der CBA. Aus dem Studio verabschiedet sich Tamara. Bleibt solidarisch und wir hören uns.
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2: Hallo und herzlich willkommen zur 1135. Folge von Radio Attack. Heute mit einem Hörspiel, das sich unter... Hallo und herzlich willkommen zur 1135. Folge von Radio

0: 63, Klimaforscherin. Yoshi, 60, Kabarettist. Juno, seine alte graue Katze, Sprecher. Szene 1, Ort, Yoshis Wohnung, Vormittag. Ein Vormittag im November. Ein Herbststurm tobt, Regen peitscht gegen die Fensterscheiben. Das alte Fenster knarrt und klappert im Wind. Leiser, hohler Klang einer großen, schlecht isolierten Wohnung. Im Vordergrund das leise Kratzen einer Schallplatte. Yoshi sitzt im Sessel. Er ist 60, fühlt sich aber wie 100. Vor ihm auf dem Tisch ein Foto, eine Flasche, ein Streichholz.
1: Juno, der Plan ist einfach. Ich mache die große Lisa Kirsch zum Thema. Blue Planet Preisgewinnerin. Lisa, wie ist ETH? Wie fühlt sich der Umweltnobelpreis an, Lisa?
0: Er nimmt das Foto vom Regal. Es ist alt, die Ecken sind verbogen. 30 Jahre, ein anderes Leben. Stille, nur der Sturm.
1: Hier hat es weggekürzt, Juno. Unser Kind. Ein Hindernis.
2: Die Karriere, Yoshi. Verstehst du das nicht?
1: Ich habe verstanden. Was bin ich geworden? Ein Kabarettist, der vor leeren Stühlen spielt. Das ist meine Pointe. Mach den Kopf leer und voll. Heute schaut sie vorbei in ein Museum des Scheiterns. Ich werde lächeln und fragen, bis sie geht.
0: Seine Hand ballt sich um das Foto. Das Papier gibt nach.
1: Es ist nichts als den alten Yoshi. Den du liebtest? Der ist tot!
0: Ein leiser Satz. Juno springt vom Sofa. Ihre Pfoten auf dem Parkett. Dann Stille. Sie ist weg. Der Sturm heult auf und Billie Holiday, die langsam im Heulen des Windes versinkt. Szene 2, Ort, Gastgarten des Café Weidinger, später Nachmittag. Der Gastgarten des Café Weidinger ist leer, bis auf einen Tisch. Der Wind spielt mit dem Herbstlaub. Zwei Menschen sitzen sich gegenüber, ein Vogel ruft, dann Stille.

0: Im Vordergrund das feine Klappern einer Teetasse, die abgesetzt wird, dann das energische Klacken einer Espressotasse. Schweigen, das Rauschen der Blätter.
1: Du siehst gut aus, Yoshi.
2: Du, die große Preisträgerin. Erzähl, wie ist das? Steht der Preis im Wohnzimmer?
1: Er ist eine Anerkennung für das Team.
2: Das Team.
0: Eine plötzliche Böe. Blätter rascheln heftig. Lange Pause. Nur Wind.
2: Ich frage nur.
1: Du bist ein Meister der Worte.
0: Seine Hand zittert. Pause. Yoshi blickt auf seine zitternden Hände, die die Tasse umklammern.
1: Ich brauche dich, Yoshi.
2: Hä?
1: Die Klimabewegung ist verdammt humorlos.
0: Sie beugt sich vor.
1: Du könntest das ändern. Mit Witz, mit Biss. Ich habe die Daten, du bringst die Sprüche.
0: Langes Schweigen.
2: Wie viel?
1: Wie?
2: Das Honorar.
0: Stille. Lisas Blick wandert über sein Gesicht. Sie sieht die geweiteten Pupillen, den feinen Schweiß auf der Stirn, das krampfhafte Halten der Hände.
2: Du bist gegangen. Mit unserer Zukunft.
1: Eine Karriere stand am Anfang. Ein Kind war nicht...
2: Nicht Teil des Plans.
0: Ein heftiger Windstoß. Eine Masse von Blättern wird über den Tisch geweht. Beide schweigen, bis das Geräusch verebbt.
2: Anton Brocksch Institut. Nächste Woche.
1: Das ist gut. Danach kannst du arbeiten.
2: Du siehst mich immer noch als Ressource.
1: Schick mir eine Nachricht, wenn du wieder draußen bist.
0: Sie geht. Yoshi starrt auf den Geldschein. Dann nimmt er ihn, zerknüllt ihn langsam. Seine Hände zittern dabei so stark, dass er dabei Mühe hat.

0: Szene 3. Ort: Yoshis Wohnung. Abend, einige Tage später. Der Sturm ist vorbei. Müll türmt sich. Die Luft riecht nach Schimmel und Alkohol. Lisa steht in der Tür.
1: Du sagtest, du hättest was? Material? Skizzen?
2: Hab ich. Hier.
0: Er reißt ein Notizbuch vom Tisch, wedelt damit.
2: Herzschmelze. Ein kabarettistisches Requiem.
1: Lass sehen.
2: Du hast gesagt Honorar. Ich brauche es. Jetzt.
1: Dein Manager hat mich angerufen. Er sucht dich.
2: Mein Manager.
3: Der versteht nichts.
2: Er muss ganz unten sein, Lisa. Um nach oben schauen zu können. So wie ihr. Sie sagen, das Eis schmilzt. Ich sage, mein Herz ist schon geschmolzen.
0: Er bricht ab, sieht sie an. Sein Grinsen schwindet. Er hält ihr das Buch hin, sie nimmt es. Sie blättert kurz durch. Es ist bis auf die eine Zeile leer. Lisa schließt es langsam. Leises Pfeifen des Windes. Ein langer, trauriger Blick. Lisa dreht sich zum Gehen.
4: Warte, bitte. Seit dem Kaffee. Mein Hass ist verpufft. Ich habe nur noch dieses alte, verdammte Brennen für dich.
0: Lisa macht einen weiteren Schritt zurück. Yoshi fällt vor ihr auf die Knie.
4: Ich liebe dich, Lisa. Es ist nicht zu spät. Ich komme zurück. Ich schwöre es.
0: Er kramt in seiner Tasche. Seine Hand zittert. Er findet einen Plastikring, hält ihn ihr hin. Seine Hand zittert unkontrolliert. Sein Gesicht ist eine Mischung aus Hoffnung und Verzweiflung. Stille. Nur das Pfeifen des Winds. Lisa sieht auf ihn herab. Ein langes, qualvolles Schweigen. Sie schüttelt den Kopf. Tränen steigen in ihre Augen.
4: Lisa.
0: Lisa dreht sich wortlos um. Öffnet die Tür. Yoshi kniet noch immer, den Ring in der ausgestreckten Hand. Die Tür fällt ins Schloss. Das Echo hallt einen Moment im leeren Raum nach.

0: Stille. Seine Hand kann den Ring nicht mehr halten. Er fällt zu Boden. Er rollt und rollt unter das Sofa. Der Wind draußen heult leise auf. Drinnen ist es still. Nur das leise Rascheln von Juno, die aus dem Versteck kommt und neugierig den Ring beschnuppert.
1: Zu spät.
0: Draußen hebt der Wind wieder an. Drinnen ist nur noch die Katze und ein Mann, der gelernt hat, dass manche Liebe nicht wiederkehrt.

Ende. Das war das Hörspiel Herbststürme. Lisa, Lotte Löwenstein. Yoshi, Claudius Kölz. Erzähler, Kurt Raubal. Tontechnik 1, Adrian Silvi. Tontechnik 2, Matthias J. Resch. Autor und Regie, Kurt Raubal. Ich hoffe, wir hören uns in der nächsten Folge wieder und immer daran denken, eine positive Welt ist möglich.

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